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2: 5:30.

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2: Gleich 14:45 Uhr.

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2: 7 nach 3.

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2: 3 Minuten vor 3:30.

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2: 9 Minuten vor 5.

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1: Unser Programm. 8 Minuten vor 6.

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2: Im Studio Michael Miem. Die angekündigten Truppenreduzierungen der USA in Europa werden nach Angaben von NATO-Generalsekretär Rutte unmittelbar umgesetzt. Vor dem Treffen der Verteidigungsminister in Brüssel betonte er, dass die europäischen Bündnispartner nun stärker gefordert seien, eigene militärische Fähigkeiten aufzubauen. Die Anpassungen seien Teil der regulären NATO-Planungen. Für den Fall eines Krieges versicherte Rutte jedoch, dass alle Mitgliedstaaten ihre verfügbaren Kräfte vollständig einsetzen würden, um die Verteidigungsfähigkeit des Bündnisses sicherzustellen. Wegen umfangreicher Bauarbeiten auf einer wichtigen Fernverkehrsstrecke werden Bahnfahrten zwischen Berlin und Hannover ab Oktober deutlich mehr Zeit in Anspruch nehmen. Julia Kersten hat die Details.
3: Die Generalsanierung der Verbindung bis Lehrte bei Hannover soll bis Ende 2027 dauern. Während dieser Zeit müssen sich Reisende auf Umleitungen und Fahrzeitverlängerungen von bis zu 80 Minuten einstellen. Auswirkungen wird das auch auf die Verbindungen zwischen Berlin und Nordrhein-Westfalen haben, da zahlreiche Fernzüge über die Strecke verkehren.
2: Der Deutsche Presserat spricht sich gegen eine generelle Kennzeichnung von journalistischen Texten aus, die mithilfe von künstlicher Intelligenz erstellt wurden. Nach Einschätzung des Selbstkontrollgremiums lässt sich häufig nur schwer bestimmen, in welchem Umfang KI an einem Beitrag beteiligt war. Entscheidend sei deshalb nicht die verwendete Technik, sondern die Einhaltung der journalistischen Standards des Pressekodex. Anders sieht der Presserat den Umgang mit Bildern und Videos. KI-generierte Aufnahmen sollen weiterhin gekennzeichnet werden, um Verwechslung mit echten Aufnahmen zu vermeiden. Geschäftsreisende aus Deutschland liegen einer Umfrage zufolge im internationalen Vergleich an der Spitze, wenn es um fehlerhafte oder nicht zulässige Reisekostenabrechnungen geht. Rund jeder vierte Befragte gab an, regelmäßig Ausgaben einzureichen, die nicht den Vorgaben entsprechen. Damit lag Deutschland vor Frankreich, Spanien, den USA und Großbritannien.
4: Mathematik klingt in meinen Ohren so. Drei Kamele laufen bei 43 Grad durch die Wüste. Die Sonne steht auf 12 Uhr und bis zur nächsten Wasserstelle müssen die Kamele noch 4 Tage laufen. 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Wie viele Körner Sand liegen am Timmendorfer Strand? 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
3: Im Studio Michael Miem. Die angekündigten Truppenreduzierungen der USA in Europa werden nach Angaben von NATO-Generalsekretär Rutte unmittelbar umgesetzt. Vor dem Treffen der Verteidigungsminister in Brüssel betonte er, dass die europäischen Bündnispartner nun stärker gefordert seien, eigene militärische Fähigkeiten aufzubauen. Die Anpassungen seien Teil der regulären NATO-Planungen. Für den Fall eines Krieges versicherte Rutte jedoch, dass alle Mitgliedstaaten ihre verfügbaren Kräfte vollständig einsetzen würden, um die Verteidigungsfähigkeit des Bündnisses sicherzustellen. Wegen umfangreicher Bauarbeiten auf einer wichtigen Fernverkehrsstrecke werden Bahnfahrten zwischen Berlin und Hannover ab Oktober deutlich mehr Zeit in Anspruch nehmen. Julia Kersten hat die Details.
4: Die Generalsanierung der Verbindung bis Lehrte bei Hannover soll bis Ende 2027 dauern. Während dieser Zeit müssen sich Reisende auf Umleitungen und Fahrzeitverlängerungen von bis zu 80 Minuten einstellen. Auswirkungen wird das auch auf die Verbindungen zwischen Berlin und Nordrhein-Westfalen haben, da zahlreiche Fernzüge über die Strecke verkehren.
3: Der Deutsche Presserat spricht sich gegen eine generelle Kennzeichnung von journalistischen Texten aus, die mit Hilfe von künstlicher Intelligenz erstellt wurden. Nach Einschätzung des Selbstkontrollgremiums lässt sich häufig nur schwer bestimmen, in welchem Umfang KI an einem Beitrag beteiligt war. Entscheidend sei deshalb nicht die verwendete Technik, sondern die Einhaltung der journalistischen Standards des Pressekodex. Anders sieht der Presserat den Umgang mit Bildern und Videos. KI-generierte Aufnahmen sollen weiterhin gekennzeichnet werden, um Verwechslung mit echten Aufnahmen zu vermeiden. Geschäftsreisende aus Deutschland liegen einer Umfrage zufolge im internationalen Vergleich an der Spitze, wenn es um fehlerhafte oder nicht zulässige Reisekostenabrechnungen geht. Rund jeder vierte Befragte gab an, regelmäßig Ausgaben einzureichen, die nicht den Vorgaben entsprechen. Damit lag Deutschland vor Frankreich, Spanien, den USA und Großbritannien.
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5: Im Studio Michael Miem. Die angekündigten Truppenreduzierungen der USA in Europa werden nach Angaben von NATO-Generalsekretär Rutte unmittelbar umgesetzt. Vor dem Treffen der Verteidigungsminister in Brüssel betonte er, dass die europäischen Bündnispartner nun stärker gefordert seien, eigene militärische Fähigkeiten aufzubauen. Die Anpassungen seien Teil der regulären NATO-Planungen. Für den Fall eines Krieges versicherte Rutte jedoch, dass alle Mitgliedstaaten ihre verfügbaren Kräfte vollständig einsetzen würden, um die Verteidigungsfähigkeit des Bündnisses sicherzustellen. Wegen umfangreicher Bauarbeiten auf einer wichtigen Fernverkehrsstrecke werden Bahnfahrten zwischen Berlin und Hannover ab Oktober deutlich mehr Zeit in Anspruch nehmen. Julia Kersten hat die Details.
6: Die Generalsanierung der Verbindung bis Lehrte bei Hannover soll bis Ende 2027 dauern. Während dieser Zeit müssen sich Reisende auf Umleitungen und Fahrzeitverlängerungen von bis zu 80 Minuten einstellen. Auswirkungen wird das auch auf die Verbindungen zwischen Berlin und Nordrhein-Westfalen haben, da zahlreiche Fernzüge über die Strecke verkehren.
5: Der Deutsche Presserat spricht sich gegen eine generelle Kennzeichnung von journalistischen Texten aus, die mit Hilfe von künstlicher Intelligenz erstellt wurden. Nach Einschätzung des Selbstkontrollgremiums lässt sich häufig nur schwer bestimmen, in welchem Umfang KI an einem Beitrag beteiligt war. Entscheidend sei deshalb nicht die verwendete Technik, sondern die Einhaltung der journalistischen Standards des Pressekodex. Anders sieht der Presserat den Umgang mit Bildern und Videos. KI-generierte Aufnahmen sollen weiterhin gekennzeichnet werden, um Verwechslung mit echten Aufnahmen zu vermeiden. Geschäftsreisende aus Deutschland liegen einer Umfrage zufolge im internationalen Vergleich an der Spitze, wenn es um fehlerhafte oder nicht zulässige Reisekostenabrechnungen geht. Rund jeder vierte Befragte gab an, regelmäßig Ausgaben einzureichen, die nicht den Vorgaben entsprechen. Damit lag Deutschland vor Frankreich, Spanien, den USA und Großbritannien.
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3: Einen wunderschönen guten Morgen am Freitag, den 19.06.26. Ihr Lieben, ich bin wieder da zum Radiofrühstück von 9 bis 11 Uhr kanadischer Zeit, 10 bis 12 Uhr deutscher Zeit. Ja, gestern war ich ein bisschen out of order, denn ich hatte vorgestern etwas zu feiern. Einige werden es bestimmt mitgekriegt haben. Ich werde jetzt nicht weiter drauf reingehen. Es ist aber für mich ein Weg und ein Schritt nach vorne und das ist gut so. So, ihr Lieben, lange Rede, kurzer Sinn. Ich bin gut drauf, ich hoffe, ihr auch. Und ich würde sagen, ja, dann geben wir mal Vollgas, wa? Ab ins Wochenende.
4: Okay, raus aus den Federn, runter von der Matratze, auf die Beine und Augen aufgemacht. Guten Morgen, guten Morgen, guten Morgen. Und es ist ein guter Morgen. Und damit ihr nicht gleich wieder einpennt, gibt's jetzt was auf die Ohren, was euch garantiert wach hält.

0: Guten Morgen.
1: Moin. Moin.
0: Ist hier das Vortanzen?
1: Nee, das ist den Gang runter links.
0: Alles klar, danke.
2: Viel Erfolg, ciao.
3: Und weil heute Freitag ist, habe ich mir gedacht, ich bringe euch jetzt schon den kleinen Kalender mit und da ist einiges dabei und das passt eigentlich zum Wochenende. Martini-Tag. Für alle Martini-Trinker, Trinkerinnen, ich wünsche euch gut Schluck. Und dann geht's weiter mit Weltbummeltag. Internationaler Tag für die Beseitigung sexueller Gewalt in Konflikten. Unit Teens. Namenstag Elisabeth Else Hildegrim. Juliane Kriemhild Reto Romuald Sandy. Es gibt schon Namen, Leute. Oh, geil. Also ich wiederhole es gerne nochmal. Wir haben heute Martini-Tag, Weltbummeltag, internationaler Tag für die Beseitigung sexueller Gewalt in Konflikten. Unithins, Namenstag Elisabeth, Else, Hildegrim, Juliane. So, jetzt haben wir es. Kriemhild, Reto, Romuald und Sandy. Herzlichen Glückwunsch, lasst euch feiern. Dafür gibt es jetzt auch noch ein bisschen Musik.

0: Ja, die WM ist ja sowas von anders, als wie man gedacht hat. Leute, es ist der Wahnsinn, was da im Moment abgeht. Portugal, Spanien, ja, oje, oje, oje. Dann gibt es Verschwörungstheoretiker, die sagen, Deutschland gewinnt, weil sie jetzt 7-1 gewonnen haben. Leute, wir lassen uns einfach überraschen. Und wer nicht weiß, was er machen soll, der sollte sich das Spiel morgen Abend anschauen, um 21 Uhr kanarischer Zeit. Ole, ole! Viva España e Alemania!
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3: Wir kommen zum Postillon und ganzheitlicher Kundenzufriedenheit. Und danach geht's weiter mit schöner spanischer Musik. Einer meiner Lieblingssongs ist dabei.
4: Waffen made in Germany. Deutsche Rüstungsexporte boomen, knallen und rumsen. Eine deutsche Waffenschmiede stellt dabei den Menschen in den Vordergrund. Ein Film von Thorsten Schrötter.
5: Im Auftrag eines großen deutschen Rüstungskonzerns besucht Meinungsforscher Dr. Dirk Zorn weltweit Getroffene.
6: Wie sind Sie mit unserem Produkt in Berührung gekommen? A. Islamisten, B. Regierungstruppen, C. Rebellen, D. Freunde oder Verwandte? Eindeutig. Um unseren hohen Qualitätsansprüchen gerecht zu werden, ist uns die Meinung auf der Empfängerseite besonders wichtig. Würden Sie eines oder mehrere unserer Produkte auch noch über den Tod hinaus weiterempfehlen?
5: Zur Steigerung der ganzheitlichen Kundenzufriedenheit ist es den Auftraggebern der Umfrage vor allen Dingen wichtig, das Ein- und Austrittserlebnis weiter zu optimieren. Eine wichtige Rolle dabei spielt Zuhören. Und haben Sie bei Ihrer Tätigkeit keine moralischen Bedenken?
6: Im Gegenteil. Ich hätte Bedenken, würden wir uns nicht die Mühe machen. Und am Ende haben ja alle was davon.
5: Der Rüstungskonzern nennt das End-to-End Customer Journey.
7: Da ist Social Media natürlich auch wichtig.
6: Danke fürs Mitmachen. Alles Gute. Ich muss auch los. Tschüss.
5: Denn Umfragenforscher Dr. Dirk Zorn hat heute noch einen Termin. An einer US-amerikanischen Highschool.
4: Chapeau, daran kann man sich ein Beispiel nehmen. Denn was das Kundenerlebnis angeht, haben viele Unternehmen hierzulande den Schuss immer noch nicht gehört.

0: Mann, Freitag kann so schön sein, wenn das Wochenende schon fast in Sicht ist. Könntest du es sehen? Das Wochenende naht, es naht, es naht. Und jetzt naht es ein bisschen mit deutscher Musik, also kein Schlager, aber deutscher Popmusik. Drücken wir es mal so aus und dann gibt es einen Arbeitsunfall, ich glaube bei Kalle und Didi, irgendwas war da gewesen.
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0: So, nu aber.
1: Heute wäre das was. Was macht die Arbeit, Kelly?
0: Ach, halt auf, du.
1: Nicht gut?
0: Will auch nicht drüber reden, du.
1: Sag mal.
0: Ja, da hatte ich letztens einen Arbeitsunfall, du.
1: Ach nee.
0: Da brauchst du auch gar nicht so zu lachen, Didi.
1: Was denn passiert, du?
0: Das ist noch zu emotional, da kann ich noch nicht drüber reden, du.
1: Nun sag mal.
0: Nö.
1: Gib mir mal einen Tipp.
0: Ich geb dir ein Stichwort, okay?
1: Gib mir mal ein Stichwort und dann kann ich das erraten.
0: Okay.
1: Sag.
0: Toter Hund.
1: Wie bitte?
0: Lass doch mal den Gegner ein bisschen kommen, Männer!
1: Jetzt muss er aber auch erzählen, Kelly.
0: Ich bin doch Betonfahrer.
1: Ja.
0: Bei Rhein habe ich doch angestellt.
1: Ja.
0: Da habe ich Montag, habe ich... Nee, Dienstag.
1: Dienstag?
0: Dienstag war das.
1: Okay.
0: Habe ich Dienstag, Vormittag, nee, Montag, das war Montag.
1: Ach so.
0: Jetzt weiß ich das wieder. Sonntag hat Kiel gespielt, Montag war ich zur Arbeit.
1: Okay, so.
0: Montag, ich auf der Arbeit, fahre ich 120 Liter von der Haupthalle. Hauptteile weißt du, wo die ist, ne?

0: Da bei der Haupthalle.
1: Wo die Haupthalle ist.
0: Genau.
1: So, von der Haupthalle zu Brummis Imbiss fahre ich 120 Liter Flüssigzement.
0: Und was dann passiert, Kalle? Erzähl mal.
1: Kurz vor der Haupthalle, weißt du, wo die ist, ne?
0: Ja.
1: Kurz vor der Haupthalle kriege ich auf einmal so ein Zucken im linken Finger.
0: Ein Zucken im linken Finger?
1: Ich hatte doch vor 20 Jahren, hatte ich doch mal so eine Gehirn-OP.
0: Ja.
1: Weil die doch zu wenig IQ bei mir gefunden haben. Da wollten sie sich mein Gehirn mal ein bisschen genauer angucken.
0: So, der fängt vor der Haupthalle also den Finger an zu zucken. Was denn passiert?
1: Holgersson steht doch völlig frei. Ich spiel doch mal Team dahin, Mann!
0: Der wärmt sich auf, Kelly.
1: Ach so.
0: Der ist sich am Aufwärmen gerade.
1: Also, mein linker Finger fängt an zu zucken und dann drücke ich aus Versehen den Knopf.
0: Was für ein Knopf?
1: Der Knopf, der 120 Liter Flüssigzement ausleert.
0: Ach du Scheiße.
1: Alles auf die Straße da.
0: Ja.
1: Und auf den Köter von meinem Chef Rainer.
0: Du hast Trudi mit 120 Liter Flüssigzement übergossen.
1: Didi, meine linke Hand hat gezuckt. Ich wollte das doch nicht.
0: Gott, okay, erzähl mal weiter.
1: Ja, wenn du mich nicht immer unterbrechen würdest.
0: Was?
1: Die ganze Zeit.
0: Gar nicht.
1: Du redest ständig rein, du.
0: Erzähl doch einfach weiter.
1: Ständig redest du rein.
0: Erzähl doch einfach.
1: Also, der Köder von Rainer voll in...
2: Lose für die Jugend.
1: Wir wollen keine Lose. Willst du Lose, Didi?
0: Nee, ich will keine Lose.
1: Hau ab, wir wollen keine Lose. Also, der Köder von Rainer voll mit Flüssigzement. Ich direkt raus aus dem Transporter, ab zum Köder.
0: Hast du versucht, das Zeug von ihm abzubekommen?
1: Ja, das habe ich versucht, aber das so ein Minutenzement.
0: Was?
1: Eine Minute, dann ist er hart.
0: Ach du Scheiße.
1: Steht der Köder da wie so ein Idiot? Ich erst mal am Rubbeln wie so ein Weltmeister.
0: Ja.
1: Und rubbeln kann ich, kannst meine Frau Heinke fragen.
0: Ja.
1: Das war ein Witz, Didi, da kann man auch mal lachen.
0: Fand ich nicht lustig, Kalle.
1: Weil du den nicht verstanden hast.
0: So, was dann passiert? So,
1: hab ich natürlich erstmal versucht, den hässlichen Kopf von Zement zu befreien. So, ich da am Rubbeln und am Ziehen, so, ich hab Kraft, das weißt du, ich hab richtig Kraft.
0: Das weiß ich doch.
1: Ich reiß da am Kopf rum und dann, ja, dann...
0: Was?
1: Hab ich auf einmal Trudis Kopf in der Hand.
0: Das ist nicht dein Ernst.
1: Das muss irgendwie eine chemische Reaktion gegeben haben. Und da hatte ich seinen Kopf in der Hand.
0: Ach du Scheiße.
1: Ja, schön war das nicht. Oh.
0: Und dann?
1: Dann habe ich schnell Tobi gerufen und seinen Schülerpraktikanten und ihn in den Transporter gesetzt.
0: Ja, und dann?
1: Dann habe ich Rainer gerufen und Tobi die Schuld gegeben.
0: Wie bitte?
1: Ja, nu.
0: Das ist nicht dein Ernst, Kalle.
1: Ich hätte doch meinen Job verloren, wenn ich das zugegeben hätte.
0: Und was mit Tobi?
1: Keine Ahnung, der wurde nie wieder gesehen.
0: Du machst Sachen, du also Fede.
1: Das einzige Gute, dass der Hund jetzt tot ist, ist, dass er mich nicht mehr verpfeifen kann.
0: Der hätte dich auch lebendig nicht verpfeifen können.
1: Wieso?
0: Das ist ein Hund. Hunde können nicht reden.
1: Stimmt. 1-0 verloren, schade.
0: Noch eine Wurst?
1: Ja, noch eine Wurst.

Ja, manchmal sollte man Menschen, die tollpatschig sind oder dergleichen, einfach nicht alleine lassen. Ich kenne es bei mir selber. Ich bin auch so ein kleiner Tollpatsch. Aber gut, nichtsdestotrotz habe ich jetzt noch ein bisschen Musik mitgebracht. Ein Mix aus Michael Jackson und Phil Collins. Übrigens der Film Michael, Leute, wer ihn noch nicht gesehen hat, den müsst ihr euch angucken. Genial. Aber da wird es einen zweiten Teil geben, definitiv. Egal. Wir machen weiter. Hab noch ein bisschen Musik, dann gibt's gleich die News aus aller Welt. Ich melde mich in der zweiten Stunde wieder. Bis gleich.

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4: Im Studio Michael Miem. Die angekündigten Truppenreduzierungen der USA in Europa werden nach Angaben von NATO-Generalsekretär Rutte unmittelbar umgesetzt. Vor dem Treffen der Verteidigungsminister in Brüssel betonte er, dass die europäischen Bündnispartner nun stärker gefordert seien, eigene militärische Fähigkeiten aufzubauen. Die Anpassungen seien Teil der regulären NATO-Planungen. Für den Fall eines Krieges versicherte Rutte jedoch, dass alle Mitgliedstaaten ihre verfügbaren Kräfte vollständig einsetzen würden, um die Verteidigungsfähigkeit des Bündnisses sicherzustellen. Wegen umfangreicher Bauarbeiten auf einer wichtigen Fernverkehrsstrecke werden Bahnfahrten zwischen Berlin und Hannover ab Oktober deutlich mehr Zeit in Anspruch nehmen. Julia Kersten hat die Details.
5: Die Generalsanierung der Verbindung bis Lehrte bei Hannover soll bis Ende 2027 dauern. Während dieser Zeit müssen sich Reisende auf Umleitungen und Fahrzeitverlängerungen von bis zu 80 Minuten einstellen. Auswirkungen wird das auch auf die Verbindungen zwischen Berlin und Nordrhein-Westfalen haben, da zahlreiche Fernzüge über die Strecke verkehren.
4: Der Deutsche Presserat spricht sich gegen eine generelle Kennzeichnung von journalistischen Texten aus, die mithilfe von künstlicher Intelligenz erstellt wurden. Nach Einschätzung des Selbstkontrollgremiums lässt sich häufig nur schwer bestimmen, in welchem Umfang KI an einem Beitrag beteiligt war. Entscheidend sei deshalb nicht die verwendete Technik, sondern die Einhaltung der journalistischen Standards des Pressekodex. Anders sieht der Presserat den Umgang mit Bildern und Videos. KI-generierte Aufnahmen sollen weiterhin gekennzeichnet werden, um Verwechslung mit echten Aufnahmen zu vermeiden. Geschäftsreisende aus Deutschland liegen einer Umfrage zufolge im internationalen Vergleich an der Spitze, wenn es um fehlerhafte oder nicht zulässige Reisekostenabrechnungen geht. Rund jeder vierte Befragte gab an, regelmäßig Ausgaben einzureichen, die nicht den Vorgaben entsprechen. Damit lag Deutschland vor Frankreich, Spanien, den USA und Großbritannien.
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3: So, da bin ich wieder in der zweiten Stunde zum Radio-Frühstück am Freitag, der 19.06.26. Hier ist euer lieber René. Und wir starten mit Lamia Extra. Danach gibt's Camillo Pegau mit Pegau. Entschuldigung. Und ich melde mich gleich einfach nochmal wieder, ne? Für all diejenigen, die jetzt erst eingeschaltet haben. Moin!
4: Whoa.

weil ich gerne dabei zuschaue, wie ihr, während ich die Musik spiele, die euch zum Hüftschwung bringt, gerne mache. Oder gerne sehe. Ich habe den Faden jetzt verloren, egal. Würde ich sagen, machen wir weiter mit Hüfte. Nicht, dass ihr aber danach Hüfte habt.

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2: Hallo und herzlich willkommen zu einer neuen Ausgabe der Postillon Video News. Wohl jeder und jede von uns hat eine Person im Bekannten- oder Verwandtenkreis, die sich selbst als ein bisschen verrückt bezeichnet. Nun hat die Wissenschaft dazu Erstaunliches herausgefunden.
3: Die meisten Leute, die sich selbst als schon ein bisschen verrückt oder crazy einschätzen, sind demnach ganz gewöhnliche Konformisten und Langeweiler. Zu diesem Ergebnis kommt eine Studie des Psychologischen Instituts der Universität Mainz unter der Leitung von Dr. Dieter Knust.
4: Es sind oft Banalitäten wie rötlich gefärbte Haare oder das Trinken aus einer Tasse mit lustigem Aufdruck, die dazu führen, dass sich die Menschen selbst als ein bisschen verrückt einstufen. Aber in der Regel täuschen sie damit nur darüber hinweg, dass sie ein völlig normales und unspektakuläres Leben führen.
3: Wirklich verrückte Leute haben es, der Untersuchung zufolge, gar nicht nötig, so etwas von sich zu behaupten. Bevor man von verrückt sprechen könne, müssten ohnehin deutlich gravierendere Verhaltensweisen vorliegen.
4: Nehmen wir doch mal mich als Beispiel. Bin ich etwa verrückt, nur weil ich täglich in Apfelsaft bade und gerne plattgetretene Kaugummis vom Gehweg esse und mit dem Erzengel Metatron in Kontakt stehe? Nein, natürlich nicht. Die Leute sollen sich mal nicht so wichtig nehmen, nur wegen ein paar minimal exzentrischer Eigenheiten.
2: Eine Studie, die zu denken gibt, auch über das eigene Selbstbild, muss ich sagen. Auf Wiedersehen und danke fürs Einschalten.
5: Willst du mir sagen, ich bin verrückt? Ich bin bestimmt nicht verrückt. Nein, du kannst auch so nicht reden über mich. Nein.
6: Okay, ich bin doch ein bisschen verrückt. Macht nichts. Weiter geht's mit Losing My Religion und California Cation.

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1: Quevedo bringt El Baifu Merch im Pop-Up-Star nach Las Palmas de Gran Canaria. Der kanarische Künstler Quevedo bringt eine exklusive Merchandise-Kollektion zu seinem neuen Album El Baifu auf den Markt. Die Artikel sind jedoch nur für kurze Zeit erhältlich. Von 23. bis 27. Juni öffnet im Mercado der Alta Vista in Las Palmas de Gran Canaria der temporäre Pop-Up-Store Baifu y Hijos. Dort wird die komplette neue Kollektion verkauft, die eng an die Bildsprache des Musikvideos Niboracha angelegt ist. Zu den Motiven gehören unter anderem die 8 Sterne als Symbol für die kanarischen Inseln. Mit der Aktion möchte Quevedo nicht nur sein neues Album präsentieren, sondern auch die lokale Wirtschaft unterstützen. Die Verbindung von moderner Urban-Kultur und traditionellen Einzelhandel steht dabei im Mittelpunkt. Der Pop-Up-Store ist an allen 5 Tagen jeweils von 9 bis 17 Uhr geöffnet. Gesundheitsbehörden reagieren auf Hepatitis-Ausbruch in der Schule auf Gran Canaria. Die kanarischen Gesundheitsbehörden hat in einer Vorschule auf Gran Canaria einen Hepatitis-A-Ausbruch mit 6 betroffenen Kindern festgestellt. Der erste Fall wurde bei einer Schülerin entdeckt, worauf das entsprechende Protokoll aktiviert und 5 weitere Fälle identifiziert wurden. Alle Kinder entwickeln sich laut Behörden positiv, 2 mussten jedoch vorübergehend im Krankenhaus behandelt werden. Die Gesundheitsdienste untersuchen derzeit enge Kontaktpersonen, führen Tests durch und impfen nicht immunisierte Kinder sowie Mitarbeiter der Einrichtung. Als wichtigste Schutzmaßnahmen gelten gründliche Hygiene, insbesondere regelmäßiges Händewaschen und erhöhte Sorgfalt beim Windelwechseln. Massenschlägerei in San Telmo, 3 leicht Verletzte nach Schüssen mit Luftdruckpistole. Eine Auseinandersetzung zwischen 2 Gruppen junger Männer im Bereich des Parks San Telmo in Las Palmas de Gran Canaria sorgte am Donnerstag für Aufregung, als mehrere Schüsse mit einer Luftdruckpistole fielen. Nach Angaben der Nationalpolizei wurden 3 Personen leicht verletzt. Die Polizei identifizierte Beteiligte der Schlägerei, bei der rund 12 Personen involviert gewesen sein sollen. Festnahmen gab es keine, da die Verletzungen nicht schwerwiegend waren. Die Hintergründe des Vorfalls werden noch untersucht. Möglich ist ein Zusammenhang mit einer Auseinandersetzung zwischen den beteiligten Gruppen. Plaza Maspalomas investiert 63.000 Euro für Wiedereröffnung des Parkhauses. Die Eigentümergemeinschaft des Einkaufszentrums Plaza Maspalomas hat ein 63.459 Euro teures Projekt eingereicht, um das seit 2022 geschlossene Parkhaus an der aktuellen Vorschriften für Elektrik, Brandschutz und Belüftung anzupassen. Die rund 300 privaten Stellplätze können seit 4 Jahren nicht mehr genutzt werden. Nach umfangreicher Modernisierungsarbeiten wartet das Projekt nun auf die Prüfung durch die Stadtverwaltung. Bei einer Genehmigung könnte das Parkhaus wieder öffnen und das Einkaufszentrum erstmals seit Jahren vollständig in Betrieb sein. Schüler wünschen sich einen Wasserpark am Meer. 879 Schülerinnen und Schüler aus San Bartolomé haben an der 3. Auflage des Bürgerbudgetierungsverfahrens teilgenommen. Mehr als 2 Drittel der Stimme setzt sich durch den Wunsch nach einem Wasserpark im Meer klar gegen andere Vorschläge wie einem neuen Jugendraum, 3x3 Basketballbälle, Plätze oder zusätzliche Schattenbereiche durch. Die Beteiligungsquote lag bei 80%. Die eingereichten Vorschläge sollen bei künftigen Investitionen der Gemeinde berücksichtigt werden. Bürgermeister Isidro Pérez und der zuständige Stadtrat Fernando Vadillo haben die Höhe des Projektes hervor, dass junge Menschen aktiv in kommunale Entscheidungsprozesse eingebunden werden. So, das waren die Lokalnachrichten auf Mixradio Gran Canaria. Könnt ihr natürlich jederzeit nachlesen auf mixradio.de, auf Instagram oder aber auf Facebook. So, und hier geht's weiter.

0: gibt's unbezahlten Urlaub mit Helge und Marianne, dann noch ein bisschen Musik und die Werbung.
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0: da, Helga.
1: Ja, was denn los?
0: Ich wollte dich mal was fragen.
1: Ja, was denn?
0: Wollen wir nicht mal wieder zusammen in Urlaub fahren? Mal wieder schön Pellworm im Sommer.
1: Also.
0: Oder schön Kanon. Fuerteventura.
1: Marianne, hast du mal mitbekommen, was so ein Urlaub mittlerweile kostet?
0: Ist mehr geworden.
1: 97% Preissteigerung.
0: So viel?
1: Ich mein, das waren 97%, ja.
0: Pellworm denn auch so teuer?
1: Alles teuer. Hier, unser Hotel auf Pellworm. Wie hieß das nochmal?
0: Hotel Möwenschiff.
1: Genau, die haben die Preise so angezogen.
0: Und das noch nicht mal all inclusive.
1: All inclusive ist das nicht mal.
0: Genau.
1: Wer soll sich das denn heutzutage noch leisten können?
0: Und was mit den Kanonen?
1: Fuerteventura?
0: Ja, oder die andere Insel hier. Wie heißt sie?
1: Welche? Gran Canaria, meinst du?
0: Ach so, wird das Deutsch ausgesprochen?
1: Das ist,
0: Ist das Deutsch?
1: Das ist eine deutsche Insel, ist das.
0: Wusste ich gar nicht.
1: Das ist noch aus der Kolonialzeit, ist das noch.
0: Was denn mit der? Ist sie auch so teuer?
1: Marianne. Allein die Flugkosten. Exponentiell angestiegen.
0: Was zahlst du denn für einen Flug?
1: Hamburg, Gran Canaria,
0: Business Class?
1: Machen wir mal hier, die billigste.
0: Dritte Klasse, wie auf der Titanic.
1: Hamburg, Canaria, dritte Klasse. Locker 1000 Mark.
0: So viel?
1: Locker, Marianne.
0: Das kann doch keiner mehr bezahlen.
1: Und dann noch ein Hotel dazu.
0: Mit Inkleutli-Klu.
1: Nochmal 2000 Mark. Bist du doch zusammengerechnet schon bei 3, 5, 7, 8000 Mark?
0: Unglaublich.
1: Wer soll das bezahlen, Marianne?
0: Wer ist denn mit der Türkei?
1: Marianne.
0: Was?
1: Ich gehe doch nicht zu Erdogan.
0: Aber.
1: Da habe ich außersehen Krümel vom Strand in meiner Büchse und dann komme ich in den Knast.
0: Und will man einfach mal unsere Nachbarländer so besuchen?
1: Das ist doch langweilig.
0: Mal schön nach Holland.
1: Die mögen uns Deutsche doch gar nicht.
0: Dann nach Österreich.
1: Sissi und der wilde Kaiser, das interessiert mich doch nicht.
0: Dann in die Schweiz.
1: DJ Bobo ist doch auch nicht meine Musik.
0: Ja, dann musst du halt zu Hause bleiben.
1: Mach ich auch. Ich werde dieses Jahr das erste Mal werde ich Urlaub hier zu Hause machen.
0: Ich meine, hier ist das ja auch schön.
1: Ich hab sogar hier All-in-Klinker habe ich auch.
0: Ja?
1: Packung Toastbrot, Dose Ravioli, Buddel Eierlikör, zack. All in Klunkli habe ich.
0: Dein Badezimmer ist dann der Spa-Bereich.
1: 5-Sterne-Spa-Bereich mit Badewanne und Massage.
0: Aber wer massiert dich denn?
1: Ich.
0: Dein Mann macht das nicht.
1: Hier, bald ist doch wieder sozialer Tag von den Schülern.
0: Ich.
1: Da hole ich mir einen, der kriegt uns 20 Mark und dann kann er mir mal den Rücken massieren.
0: Ich glaube, das ist nicht so rechtens.
1: Marianne, die Schüler müssen doch aufs Leben vorbereitet werden.
0: Ja, aber...
1: Da kann sein junger Schüler gleich mal sehen, was ihn in der Zukunft erwartet, wenn seine Lisa nicht mehr 18 Jahre alt ist.
0: Aber Helga...
1: Dann sieht er mal die schrubbelige Zukunft.
0: Also...
1: Mit Warzen auf dem Rücken.
0: Ich muss würgen, Helga.
1: Ich mach dieses Jahr Urlaub zu Hause. Das wird wunderschön, wenn
0: und
1: das...
0: Und ich besorg mir eine Wärmelampe und leg mich in den Garten. Da habe ich auch 30 Grad.
1: Marianne, ich muss. Mein Mann hat Hunger.
0: Was gibt's denn?
1: Macaroni mit Pacioloni.
0: Kenn ich nicht.
1: Aber Macaroni mit Pacioloni ist
0: so
1: hast du das mal gegoogelt? Musst du mal gucken, da sind von den Inhaltsstoffen nur Sachen drin, die du kannst.
0: Krieg Rot-Grün-Schwäche von.
1: Und dann gute Besserung.
0: Dir auch.
2: Mutter.
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So, ich hab den Pappen auf, ich bin raus, ich hab keine Lust mehr, ich höre jetzt auf. Ist ja auch gleich schon soweit. Ich bin aber morgen wieder da von 11 bis 13 Uhr kanadischer Zeit, 12 bis 14 Uhr deutscher Zeit. Und zwar mit dem nächsten Special Pop-Rock-Musik. Ich freue mich drauf. Schalte dein Mixradio 101.1 104.8. Wie geht's weiter? Heute von 11 bis 13 Uhr Fun in the Sun mit Ramona. Juhu. Dann haben wir die Amigos del Sol Boys. Ich sag's jetzt einfach mal mit Melvin und Pascal. Nein, die nennen sich Amigos del Sol. Das ist deren Sendung mit Melvin Pascal von 13 bis 15 Uhr und natürlich von 18 bis 20 Uhr Spätschicht mit Musik in das perfekte Wochenende mit Michael. Aber ich habe eine Idee. Man kann doch Amigo del Sol Boys sagen, oder? Jungs, was sagt ihr denn? Okay, viel Spaß, schönes Wochenende, guten Start, bis morgen.

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4: Im Studio Michael Miem. Die angekündigten Truppenreduzierungen der USA in Europa werden nach Angaben von NATO-Generalsekretär Rutte unmittelbar umgesetzt. Vor dem Treffen der Verteidigungsminister in Brüssel betonte er, dass die europäischen Bündnispartner nun stärker gefordert seien, eigene militärische Fähigkeiten aufzubauen. Die Anpassungen seien Teil der regulären NATO-Planungen. Für den Fall eines Krieges versicherte Rutte jedoch, dass alle Mitgliedstaaten ihre verfügbaren Kräfte vollständig einsetzen würden, um die Verteidigungsfähigkeit des Bündnisses sicherzustellen. Wegen umfangreicher Bauarbeiten auf einer wichtigen Fernverkehrsstrecke werden Bahnfahrten zwischen Berlin und Hannover ab Oktober deutlich mehr Zeit in Anspruch nehmen. Julia Kersten hat die Details.
5: Die Generalsanierung der Verbindung bis Lehrte bei Hannover soll bis Ende 2027 dauern. Während dieser Zeit müssen sich Reisende auf Umleitungen und Fahrzeitverlängerungen von bis zu 80 Minuten einstellen. Auswirkungen wird das auch auf die Verbindungen zwischen Berlin und Nordrhein-Westfalen haben, da zahlreiche Fernzüge über die Strecke verkehren.
4: Der Deutsche Presserat spricht sich gegen eine generelle Kennzeichnung von journalistischen Texten aus, die mit Hilfe von künstlicher Intelligenz erstellt wurden. Nach Einschätzung des Selbstkontrollgremiums lässt sich häufig nur schwer bestimmen, in welchem Umfang KI an einem Beitrag beteiligt war. Entscheidend sei deshalb nicht die verwendete Technik, sondern die Einhaltung der journalistischen Standards des Pressekodex. Anders sieht der Presserat den Umgang mit Bildern und Videos. KI-generierte Aufnahmen sollen weiterhin gekennzeichnet werden, um Verwechslung mit echten Aufnahmen zu vermeiden. Geschäftsreisende aus Deutschland liegen einer Umfrage zufolge im internationalen Vergleich an der Spitze, wenn es um fehlerhafte oder nicht zulässige Reisekostenabrechnungen geht. Rund jeder vierte Befragte gab an, regelmäßig Ausgaben einzureichen, die nicht den Vorgaben entsprechen. Damit lag Deutschland vor Frankreich, Spanien, den USA und Großbritannien.
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Herzlich willkommen on an island in the sun, auf einer Insel in der Sonne. Herzlich willkommen bei Mix Radio Gran Canaria 101.1 und 104.8. Herzlich willkommen bei Fun in the Sun mit mir, Ramona. Ich freue mich, dass ihr wieder einmal am Start seid. Ob ihr hier auf dieser wunderschönen Insel gerade unterwegs seid, ob ihr hier im Urlaub seid oder vielleicht hört ihr auch von ganz woanders auf dieser wunderschönen Welt zu, über unseren Webplayer auf www.mixradio.eu. Egal wie ihr es macht, ihr macht's richtig, denn ihr holt euch das sunnige Feeling ins Ohr, den Süden an diesem Freitag. Ja, Leute, wie sollte es anders sein? Es ist schon wieder Freitag, es ist der 19. Juni, es ist 11.03 Uhr und wir starten jetzt rein. Bei mir heißt Freitag ja immer Charts Freitag, das heißt, ich stelle euch jeden Freitag die Top 5 Charts eines Jahres vor und ich liebe dieses Format, es macht mir richtig viel Spaß und es macht mir noch mehr Spaß, ja, seitdem wir uns so langsam in den 2000ern bewegen, weil ja, das ist doch da irgendwo auch mein kleines Guilty Pleasure, meine eigene Musikgeschmack wird da das ein oder andere Mal getroffen und das passiert auch heute. Wir befinden uns im Jahr 2002 und ja, da wird der ein oder andere Banger wird auf jeden Fall dabei sein. Freut euch also, bleibt dran. Aber bevor wir jetzt mit den Charts starten, begeben wir uns erstmal noch so ein bisschen auf eine kleine mentale Reise in die Vergangenheit. Was war denn eigentlich so im Jahre 2002 so los auf der Welt, sage ich mal so? Und damit wir uns mal einmal so reinfühlen, bevor wir mit der Musik starten. Und zwar natürlich ganz vor allem in Europa, war die Einführung des Euros in vielen europäischen Ländern natürlich großer Schritt in das europäische Gemeinschaftsgefühl, europäische Integration, könnte man sagen. Kann man sich heute natürlich gar nicht mehr wegdenken, dass man ja innerhalb Europa, wenn man hier innerhalb Europas am Reisen ist, dass man sich da meistens gar keine Sorgen um Geldwechseln etc. machen muss, ist natürlich schön. Natürlich 2002, wir haben es gerade auch wieder, ist ein Jahr der Weltmeisterschaft der FIFA World Cup 2002, also der Fußballweltmeisterschaft der Herren gewesen. 2002 Brasilien als Weltmeister und auch legendäre, unvergessliche Momente, denn Brasilien ist gegen Portugal damals angetreten und da war der gute Cristiano Ronaldo im Finale, aber hat es natürlich leider nicht geschafft. Wie gesagt, Brasilien hat den Pokal damals 2002 nach Hause geholt. Weitere sportliche Ereignisse waren auf jeden Fall die Winterolympiade 2002 mit großen sportlichen Erfolgen und weltweiten Rekorden, die damals aufgestellt werden konnten. Also sportlich war einiges los im Jahr 2002, aber auch, wir schauen natürlich auch immer gerne so ein bisschen in die Popkultur, in die Welt der Stars und Sternchen, der Filme. Genau, und zwar Spider-Man kam raus 2002 und hat damit so einen richtig krassen Startschuss, könnte man sagen, für das moderne Superhelden-Kino gelegt, einen Grundstein, wie auch immer man es sagen will. Also danach ging es richtig los mit dem Superhelden-Trend. Auch der Herr der Ringe kam raus und beeindruckender Kinoerfolg war der Film und Oscar prämiert, hat auch so ein bisschen in diese Fantasy-Kerbe weiter reingeschlagen, weil nämlich auch Harry Potter und die Kammer des Schreckens, der zweite Teil, auch die globale Harry Potter-Fangemeinde gefestigt hat, aber auch den Fantasy-Trend. Also da ging es richtig los Anfang der 2000er. Ja, natürlich musikalisch, wir sind hier immer noch im Radio, wir lieben Musik und ihr werdet gleich auch die Top 5 hören, aber ich gebe euch trotzdem schon mal einen kleinen Spoiler. Also natürlich, Eminem ist richtig durch die Decke gegangen 2002, The Eminem Show, als eines der erfolgreichsten Rap-Alben aller Zeiten erschien in diesem Jahr und auch Pop-Punk kam in den Mainstream, vor allem mit dem Album Let Go von Avril Lavigne. Und ja, auch starke globale Pop- und R&B-Künstler erreichten ihren Peak, könnte man so sagen. Ich denke da vor allem an Nelly, Ashanti, Nickelback. Solche starken Künstler haben wir im Jahr 2002. Und bevor wir jetzt reinstarten mit den Top 5, habe ich jetzt hier noch einen anderen starken Künstler für euch. Und zwar der gute Quevedo, der ist aktuell in aller Munde. Er war beim Bad Bunny-Konzert Überraschungsgast. Er ist gerade in den spanischen Charts auf Top Platz 1 als kanarischer Künstler. Wirklich schön für die Kanaren. Und deswegen hören wir natürlich jetzt La Graciosa von Quevedo.

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Enya mit Only Time. Wow, was für ein Gänsehaut-Song. Der ist übrigens auch 2002 ganz weit vorne in den Charts gewesen, auch wenn der schon im Jahr 2000 rauskam, hat er sich dann 2002 in den Charts eingeordnet. So bin ich nochmal auf den aufmerksam geworden und habe den jetzt mal einfach mal für euch gespielt. Ich finde den ganz schön und wie gesagt, Gänsehaut-Songs sind doch auch manchmal einfach toll. Wir sind mittendrin im Charts-Freitag, wie ihr schon gemerkt habt. Ihr hört Fun in the Sun mit mir, Ramona, und ich stelle euch jeden Freitag die Top 5 eines Jahres vor. Und wir sind mittendrin im Jahr 2002. Und es geht auch jetzt mal los mit den Top 5. Wie gesagt, Only Time war auch in den Charts, aber nicht unter den Top 5. Damit starten wir nämlich erst jetzt. Und zwar, ich will euch gar nicht länger auf die Folter spannen, Top 5, Platz 5 im Jahr 2002 war Wherever You Will Go von The Calling. Der erschien eigentlich auch schon 2001 und ordnete sich dann eben aber erst 2002 in den Top 5 Billboard Charts ein. Generell war das einfach der größte Hit generell von The Calling, also auch, man kann auch sagen, deren einziger Durchbruch oder einziger Hit, so ein sogenanntes One-Hit-Wonder. Dafür aber ein ganz schön krasses, der war Top-10-Hit in über 20 Ländern damals. Das Thema ist natürlich, wie der Titel schon vermuten lässt, bedingungslose Liebe und Loyalität, also Wherever You Will Go heißt natürlich, wo auch immer du hingehen wirst, sozusagen. Also, eine bekannte Line aus dem Song ist natürlich auch If I could, then I would, also wenn ich könnte, ich würde, also bedeutet natürlich so viel wie, ja, für eine geliebte Person würde man alles machen, überall für sie da sein, sie schützen, sie begleiten. Ja, also das Thema, wie gesagt, bedingungslose Liebe, Loyalität. Ja, besonders an dem Song ist die sehr einfache, aber auch auf eine Art ikonische Gitarrenmelodie, wurde häufig dadurch auch in Filmen, Serien und Werbung genutzt und ist einfach eine klassische Rockballade der 2000er. Und wir hören doch jetzt einfach mal rein, hier für euch The Calling mit Wherever You Will Go.

Das war für euch The Calling, Wherever You Will Go. Am Freitag, den 19. Juni, es ist 11.26 Uhr hier bei uns auf den Kanaren. Das heißt gleich 11:30 und das wiederum heißt, nach dem nächsten Song habe ich wieder mal die Lokalnachrichten für euch. Wir schauen mal gemeinsam rein, was da heute die Themen sind. Und zwar wird es gehen natürlich wieder einmal um Quevedo, der seinen Merch im Pop-Up-Store nach Las Palmas bringt. Dann um einen Hepatitis-Ausbruch in einer Schule auf Gran Canaria. Es gab eine Massenschlägerei in San Telmo und eine Investition für die Wiedereröffnung eines Parkhauses in Maspalomas. Wenn euch das interessiert, dann bleibt doch einfach dran, denn nach dem nächsten Song gibt's mehr Informationen dazu.

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1: Es ist Freitag, der 19. Juni. Quevedo bringt El Baifo Merch im Pop-Up Store nach Las Palmas de Gran Canaria. Der kanarische Künstler Quevedo bringt eine exklusive Merchandising-Kollektion zu seinem neuen Album El Baifo auf den Markt. Die Artikel sind jedoch nur für kurze Zeit erhältlich. Vom 23. bis 27. Juni öffnet im Mercado de Alta Vista in Las Palmas de Gran Canaria der temporäre Pop-Up-Store Baifo e Hijos. Dort wird die komplette neue Kollektion verkauft, die eng an die Bildsprache des Musikvideos Ni Borracho angelehnt ist. Zu den Motiven gehören unter anderem die 8 Sterne als Symbol für die Kanarischen Inseln. Mit der Aktion möchte Quevedo nicht nur sein neues Album präsentieren, sondern auch die lokale Wirtschaft unterstützen. Die Verbindung von moderner, urbaner Kultur und traditionellem Einzelhandel steht dabei im Mittelpunkt. Der Pop-Up-Store ist an allen 5 Tagen jeweils von 9 bis 17 Uhr geöffnet. Gesundheitsbehörden reagieren auf Hepatitis-Ausbruch in Schule auf Gran Canaria. Die kanarische Gesundheitsbehörde hat in einer Vorschule auf Gran Canaria einen Hepatitis-A-Ausbruch mit 6 betroffenen Kindern festgestellt. Der erste Fall wurde bei einem Schüler entdeckt, woraufhin das entsprechende Protokoll aktiviert und 5 weitere Fälle identifiziert wurden. Alle Kinder entwickeln sich laut Behörden positiv, 2 mussten jedoch vorübergehend im Krankenhaus behandelt werden. Die Gesundheitsdienste untersuchen derzeit enge Kontaktpersonen, führen Tests durch, impfen nicht immunisierte Kinder sowie Mitarbeitende der Einrichtung. Als wichtigste Schutzmaßnahme gelten gründliche Hygiene, insbesondere regelmäßiges Händewaschen und erhöhte Sorgfalt beim Windelwechsel. Massenschlägerei in San Telmo. 3 leicht verletzte Nachschüssen mit Luftdruckpistole. Eine Auseinandersetzung zwischen 2 Gruppen junger Menschen im Bereich des Parks San Telmo in Las Palmas de Gran Canaria sorgte am Donnerstag für Aufregung, als mehrere Schüsse mit einer Luftdruckpistole fielen. Nach Angaben der Nationalpolizei wurden 3 Personen leicht verletzt. Die Polizei identifizierte Beteiligte der Schlägerei, bei der rund 12 Personen involviert gewesen sein sollen. Festnahmen gab es keine, da die Verletzungen nicht schwerwiegend waren. Die Hintergründe des Vorfalls werden noch untersucht. Möglich ist ein Zusammenhang mit einer Auseinandersetzung zwischen den beteiligten Gruppen. Plaza Maspalomas investiert 63.000 Euro für Wiedereröffnung des Parkhauses. Die Eigentümergemeinschaft des Einkaufszentrums Plaza Maspalomas hat ein 63.000 Euro teures Projekt eingereicht, um das seit 2022 geschlossene Parkhaus an die aktuellen Vorschriften für Elektrik, Brandschutz und Belüftung anzupassen. Die rund 300 privaten Stellplätze

Plätze können seit 4 Jahren nicht genutzt werden. Nach umfangreichen Modernisierungsarbeiten wartet das Projekt nun auf die Prüfung durch die Stadtverwaltung. Bei einer Genehmigung könnte das Parkhaus wieder öffnen und das Einkaufszentrum erstmals seit Jahren vollständig in Betrieb sein. Schüler wünschen sich Wasserpark im Meer. 879 Schülerinnen und Schüler aus San Bartolomé haben an der 3. Auflage des Bürgerbudgetierungsverfahrens teilgenommen. Mit mehr als 2/3 der Stimmen setzte sich der Wunsch nach einem Wasserpark im Meer klar gegen andere Vorschläge wie einem neuen Jugendraum, 3x3 Basketballplätze oder zusätzliche Schattenbereiche durch. Die Beteiligungsquote lag bei 80%. Die eingereichten Vorschläge sollen bei künftigen Investitionen der Gemeinde berücksichtigt werden. Bürgermeister Isidro Perez und der zuständige Stadtrat Fernando Vadillo hoben die Bedeutung des Projekts hervor, dass junge Menschen aktiv in kommunale Entscheidungsprozesse einbindet. Das waren unsere Lokalnachrichten. 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

Die gute Avril Lavigne mit Complicated. Ja, ich habe ja vorhin schon gesagt, wir befinden uns im Jahr 2002 heute. Es ist Charts-Freitag. Ich stelle euch die Top 5 Charts eines Jahres vor und wir sind heute im Jahr 2002. Und ja, die gute Avril Lavigne, die hat im Jahr 2002 beziehungsweise generell Anfang der 2000er den sogenannten Pop-Punk so richtig in den Mainstream gebracht. Also eine einflussreiche Frau, könnte man sagen, und auch Complicated vom Album Let Go. Ja, war im Jahr 2002 mit dabei in den Charts, hat es aber nicht in die Top 5 geschafft. Aber mit den Top 5 machen wir jetzt weiter. Wir sind auf Platz 4 angelangt und zwar ist das der Song Dilemma von Nelly featuring Kelly Rowland. Also ich habe den sofort im Ohr. Ich weiß nicht, ob es maybe it's just me, aber der geht ins Ohr, der bleibt auch im Ohr, könnte man sagen. Der erschien 2002 als große Hip-Hop- und R&B-Kollaboration, wie gesagt, zwischen Nelly und Kelly Rowland. Kelly Rowland singt den Refrain und der Rap-Part ist eben sozusagen von Nelly gerappt, gesungen, wie auch immer. Erreichte weltweit zahlreiche Nummer-1-Platzierungen. Und das Thema ist wieder einmal mehr komplizierte Liebesbeziehungen. Also seit ich wirklich hier diese Charts-Freitage mache, merke ich, wie viele Liebessongs es eigentlich gibt. Oder besser gesagt, es gibt eigentlich gar keine anderen Songs, fast kommt es mir so vor. Aber ja, klar, das ist ein Thema, was viele Leute mit Musik vielleicht verarbeiten. Das Musikvideo von Dilemma war damals sehr innovativ, weil nämlich so eine SMS-Szene dargestellt wurde. Also es wurde dargestellt, dass sie Kelly Rowland sozusagen eine SMS schreibt, sah dann aber für viele im Nachhinein eher aus, als würde sie in einer Excel-Tabelle rumtippen. Also Fun Fact an der Stelle, könnt ihr euch ja mal anschauen und selber beurteilen, ob das für euch aussieht, als ob sie eine SMS tippt oder ob sie eher dann in einer Excel-Tabelle rumtippt. Finde ich auf jeden Fall sehr lustig. Der Song hat einen Grammy Award gewonnen und hielt sich 10 Wochen auf Platz 1 der Billboard Hot 100. Insgesamt, wie gesagt, dann aufs Jahr gesehen eingeordnet auf Platz 4. Genau, so ist das. Der Song entstand auch spontan im Studio, laut eigenen Aussagen der beiden. Also war gar nicht so viel geplant, sondern einfach so ein bisschen gewiped, wie man heutzutage sagen würde. Das ist vielleicht ja auch manchmal das Beste. Eine bekannte Line aus dem Song ist "No matter what I do". Das bedeutet es natürlich, egal was ich tue, und das soll nochmal zum Ausdruck bringen, es geht um eine Beziehung, aus der man emotional nicht herauskommt, egal wie sehr man es versucht. Also "No matter what I do, I love you and I need you" gibt es auch eine Line in dem Song. Also ja, "All I think about is you. No matter what I do, all I think about is you." So geht die Line. Egal was ich mache, ich denke nur an dich. Das fasst die Liebessongs der 90er, 2000er doch auch ganz gut zusammen. Und wir hören ihn jetzt hier für euch. Nelly und Kelly Rowland mit Dilemma.

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3: Im Studio Michael Miem. Die angekündigten Truppenreduzierungen der USA in Europa werden nach Angaben von NATO-Generalsekretär Rutte unmittelbar umgesetzt. Vor dem Treffen der Verteidigungsminister in Brüssel betonte er, dass die europäischen Bündnispartner nun stärker gefordert seien, eigene militärische Fähigkeiten aufzubauen. Die Anpassungen seien Teil der regulären NATO-Planungen. Für den Fall eines Krieges versicherte Rutte jedoch, dass alle Mitgliedstaaten ihre verfügbaren Kräfte vollständig einsetzen würden, um die Verteidigungsfähigkeit des Bündnisses sicherzustellen. Wegen umfangreicher Bauarbeiten auf einer wichtigen Fernverkehrsstrecke werden Bahnfahrten zwischen Berlin und Hannover ab Oktober deutlich mehr Zeit in Anspruch nehmen. Julia Kersten hat die Details.
4: Die Generalsanierung der Verbindung bis Lehrte bei Hannover soll bis Ende 2027 dauern. Während dieser Zeit müssen sich Reisende auf Umleitungen und Fahrzeitverlängerungen von bis zu 80 Minuten einstellen. Auswirkungen wird das auch auf die Verbindungen zwischen Berlin und Nordrhein-Westfalen haben, da zahlreiche Fernzüge über die Strecke verkehren.
3: Der Deutsche Presserat spricht sich gegen eine generelle Kennzeichnung von journalistischen Texten aus, die mit Hilfe von künstlicher Intelligenz erstellt wurden. Nach Einschätzung des Selbstkontrollgremiums lässt sich häufig nur schwer bestimmen, in welchem Umfang KI an einem Beitrag beteiligt war. Entscheidend sei deshalb nicht die verwendete Technik, sondern die Einhaltung der journalistischen Standards des Pressekodex. Anders sieht der Presserat den Umgang mit Bildern und Videos. KI-generierte Aufnahmen sollen weiterhin gekennzeichnet werden, um Verwechslung mit echten Aufnahmen zu vermeiden. Geschäftsreisende aus Deutschland liegen einer Umfrage zufolge im internationalen Vergleich an der Spitze, wenn es um fehlerhafte oder nicht zulässige Reisekostenabrechnungen geht. Rund jeder vierte Befragte gab an, regelmäßig Ausgaben einzureichen, die nicht den Vorgaben entsprechen. Damit lag Deutschland vor Frankreich, Spanien, den USA und Großbritannien.

Das war Ace of Base mit The Sign. Ihr hört Mix Radio Gran Canaria auf 101.1 und 104.8. Es ist Freitag, der 19. Juni und es ist genau 12.02 Uhr hier bei uns auf den Kanaren. 13.02 Uhr schon, falls ihr ja vom europäischen Festland zuhört, vielleicht hört ihr zu aus der Heimat, aus Deutschland oder auch aus Österreich oder der Schweiz. Egal, wie ihr es macht, ihr macht es auf jeden Fall richtig, denn ihr hört Fun in the Sun mit mir, Ramona. Ich freue mich, dass ihr weiterhin am Start seid. Wir haben schon wieder einmal die zweite Stunde meiner Zeit mit euch erreicht und ich habe Spaß, ich habe Fun in the Sun, würde ich mal sagen, weil es ist schon wieder Freitag, es ist Charts-Freitag und ja, Charts-Freitag bedeutet bei mir, dass ich euch jeden Freitag die Top 5 Billboard-Charts eines Jahres vorstellen darf und wir sind heute im Jahr 2002. Ich finde ja, die 2000er sind ein Banger-Jahrzehnt, könnte man sagen, also da folgt ein Banger auf den nächsten. Ihr könnt ja mal, vielleicht schreibt ihr uns mal, was euer Lieblingsjahrzehnt so musikalisch gesehen ist. Das würde mich auf jeden Fall mal interessieren. Ihr könnt uns schreiben über Instagram, da heißen wir mixradio_fm oder auf Facebook, da heißen wir mixradio Gran Canaria New Generation. Und vielleicht seid ihr ja auch 2000er Fans und hört gerade ganz genau hin, so wie ich. Ich bin hier bei jedem Song am mitgrooven, muss ich ja ehrlich sagen. Und deswegen wollen wir gar keine Zeit verlieren und machen gleich weiter. Und zwar begeben wir uns jetzt langsam mal aufs Treppchen. Wir vergeben die Bronzemedaille Platz 3 im Jahr 2002. Der geht erneut an Nelly tatsächlich. Platz 4 war eben Nelly featuring Kelly Rowland mit Dilemma. Und jetzt haben wir Platz 3, Nelly alleine mit Hot in Here. Ja, also it's getting gleich hot in here. Ihr könnt euch schon mal gefasst machen. Der Song, ja, erschien 2002, wurde produziert von The Neptunes und ist natürlich ein richtiger Club- und Sommerhit. Bis heute wird der echt oft gespielt, also in Clubs und auf Open-Air-Partys. Im Sommer ist es doch always getting hot somewhere, könnte man sagen. Gewann auch einen Grammy Award, der Song, und der Refrain wurde auch so, könnte man sagen, popkulturell irgendwie abgekultet. Also auf jeden Fall, ich glaube, jeder kennt einfach diesen Song. Der bleibt auch einfach im Ohr, weil er so einen minimalistischen, funk-inspirierten Beat hat. Und da kann man, wie gesagt, richtig schön mitgrooven. Erreichte zeitweise auch Platz 1 der US-Charts, insgesamt in den Billboard-Charts dann eben Platz 3. Ja, extrem cluborientierter Rap-Hit trotzdem noch, also auch eine spannende Mischung, prägte den Sommer den Sommer 2002, das wollte ich sagen. Bis heute Party-Klassiker, da bin ich mal kurz über meine Zunge gestolpert. Ja, die bekannteste Line natürlich, it's getting hot in here. Also doppeldeutig zu verstehen natürlich, sowohl wegen der Club-Tanzfläche, Club-Hitze, als auch natürlich sexuelle Spannung auf der Tanzfläche. It's getting hot in here. Wir hören rein. Ich habe für euch Nelly mit Hot in Here.

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Suddenly I See. Es ist Freitag, der 19. Juni. Es ist 12.18 Uhr und ihr hört Fun in the Sun mit mir, Ramona. Ich freue mich, dass ihr am Start seid bei meinem Charts-Freitag. Es ist wieder Freitag. Ich darf euch wieder die Top 5 Charts eines Jahres vorstellen. Und wir sind heute im Jahr 2002. Wir haben schon Platz 5, 4 und 3 gehört. Da war schon einiges dabei. The Calling und zweimal Nelly hatten wir bisher. Und jetzt gehen wir noch weiter auf den Platz 2. Wir vergeben die Silbermedaille. Und zwar, ich will euch nicht länger auf die Folter spannen. Diese Silbermedaille, der Platz 2 im Jahr 2002, ging an Ashanti mit dem Song Foolish. Ja, der erschien 2002 auf dem Debütalbum von Ashanti tatsächlich. Also erstes Album und direkt rein in die Billboard-Charts. Generell einer der größten R&B-Hits der frühen 2000er. Ashanti war selber am Songwriting beteiligt und daher vielleicht auch der Erfolg. Ich habe immer das Gefühl, wenn die Künstlerinnen und Künstler ihre eigenen Gefühle mit reinbringen, dann fühlt man das auch im Song, im Outcome sozusagen. Der Beat basiert auf einem Sample von The Notorious B.I.G. und hielt sich 10 Wochen auf Platz 1 des Jahres, insgesamt aufs Jahr gerechnet natürlich dann, wie gesagt, Platz 2 eingeordnet. In dem Song geht es um wiederholte Fehler in einer Beziehung, könnte man auch schon so ein bisschen erahnen am Titel. Foolish heißt natürlich sowas wie, ich glaube, es gibt gar nicht so eine wortwörtliche Übersetzung, aber sowas wie ein bisschen dämlich, könnte man sagen vielleicht. Also never thought I'd be the one ist zum Beispiel so eine Line, also ich dachte nie, ich wäre die eine. Bedeutung also, ja, man ist überrascht darüber, selbst in einer toxischen Beziehung gefangen zu sein. Auf einmal ist man selber da drin, wovor man vielleicht alle seine Freunde immer warnt. Foolish, foolish singt sie auch und das ist eben die Selbstkritik und das Bewusstsein, immer wieder denselben emotionalen Fehler zu machen. Also kennt man vielleicht auch von sich selber, wenn man wenn man verliebt ist, da schaut man dann vielleicht über das ein oder andere hinweg und im Nachhinein denkt man sich so, ja, wie foolish war ich denn da eigentlich? Der Song machte Ashanti international bekannt, prägte den Murder Inc. Sound dieser Zeit und ja, wie gesagt, gilt als ikonischer 2000er R&B-Track und wir hören doch jetzt einfach mal rein. Ich habe hier für euch Ashanti mit Foolish.

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Hier auf Mix Radio Gran Canaria. Ihr hört Fun in the Sun. Ich bin Ramona und es ist wieder einmal Freitag. Wir haben die Woche geschafft. Es ist gleich schon quasi Wochenende und Freitag ist noch eine gute Nachricht. Ich habe noch eine gute Nachricht für euch an diesem Freitag. Und zwar, Freitag ist auch Charts-Freitag bei mir bei Fun in the Sun. Und wir sind heute im Jahr 2002. Ich stelle euch die Top 5 des Jahres 2002 vor und wir sind schon, ja, langsam hier neigt es sich schon wieder dem Ende zu, denn wir sind schon wieder angekommen bei Platz 1. Ja, so schnell kann es gehen. Und ich erzähle euch jetzt direkt, wer Platz 1 ist. Ich will euch nicht so lange auf die Folter spannen und ich will den Song auch einfach hören, weil der ist super. Ich liebe den Song. Und zwar Platz 1 im Jahr 2002 war der Song How You Remind Me von Nickelback. Der ist eigentlich schon 2001 erschienen, aber hat sich dann eben 2002 auf Platz 1 der Billboard Top 100 eingeordnet. Größter Hit von Nickelback generell, meistgespielter Radiosong in den USA im Jahr 2002. Ja, wurde sehr schnell tatsächlich geschrieben, laut Nickelback. Ja, Grundidee, angeblich kam die Grundidee zustande in unter einer Stunde. Also die richtigen Hits können scheinbar auch einfach mal lockerflockig schnell produziert werden. Handelt von einer toxischen Beziehung und Selbstvorwürfen. Also zum Beispiel die Line des Refrains This is how you remind me ist natürlich, wenn der Sänger schmerzhaft erkennt, dass ihn die Beziehung immer wieder an seine Fehler und sein Scheitern erinnert. Also wie gesagt, Selbstvorwürfe und emotionale Abhängigkeit. Thema in dem Song It's not like you to say sorry ist auch eine Line aus dem Song. Zeigt natürlich die Distanz in der Beziehung und dass keine echte Versöhnung mehr möglich ist. Also it's not like you to say sorry ist, bedeutet so viel wie, es ist gar nicht deine Art, sich zu entschuldigen. Ist natürlich sehr dramatisch wieder einmal. Ja, wir hören den Song gleich, aber ich will euch natürlich noch sagen, wie krass der Song war. Der gewann nämlich auch noch mehrere Music Awards, mehrere Billboard Music Awards, war der internationale Durchbruch für die Band und gilt als einer der prägendsten Rockhits der frühen 2000er. Ganz klar, wie gesagt, ich liebe den Song und deswegen freue ich mich jetzt, ihn hier für euch zu spielen. Nickelback mit How You Remind Me.

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0: Avicii mit Hey Brother an diesem Freitag, den 19. Juni. Es ist 12.49 Uhr bei uns hier auf den Kanaren. Gleich 10 vor 1 und ihr wisst, was das heißt. Meine Zeit mit euch geht wieder mal zu Ende. Der Charts-Freitag ist schon wieder vorbei. Das ist doch schon wieder krass, wie die Zeit fliegt. Time flies when you're having fun, sage ich immer. Aber ihr braucht doch gar nicht traurig sein. Ihr bleibt einfach dran, weil der Fun und die Sonne vor allem geht direkt weiter. Ich habe hier schon meine lieben Kollegen, meine Amigos del Sol, meine Freunde der Sonne bei mir im Studio sitzen. Hallihallo.
1: Hallöchen. Wir sind bereit, jetzt gleich weiter Party zu machen, weil vom Charts Freitag geht es jetzt gleich in den Party Freitag. Wir beide haben heute wieder ordentlich tolle Party-Songs mit dabei in der Musikplaylist. Also wirklich alles, was das Herz begehrt, von Englisch, Spanisch, aus vielen Jahrzehnten wirklich. Also wenn der Song läuft, da gehen alle auf die Tanzfläche und schon mal vorzubereiten, schon mal Stimmung zu machen fürs Wochenende.
0: Das klingt auf jeden Fall richtig gut. Ich werde dranbleiben und ich werde mich richtig warm tanzen fürs Wochenende. Bevor wir das machen, interessiert mich aber noch, ihr wisst ja, es ist Chartsfreitag gewesen und da will ich natürlich, ich habe unsere Hörerinnen und Hörer auch gefragt und ich will euch auch fragen, was ist denn eigentlich euer Lieblingsjahrzehnt so musikalisch gesehen?
1: Ich muss sagen, so 2015 wäre es bei mir.
0: Ach krass, okay, das ist ja interessant. Was für ein Song kommt dir da direkt in den Kopf?
1: Boah.
0: Jetzt natürlich die Probe.
1: Ich glaube, ich bestimmt in eine Falle. Ich weiß
0: ungefähr
1: gar nicht, ob das Jahrzehnt war. Justin Bieber fand ich auch ganz gut aus der Zeit.
0: Ja, das wird wohl so sein. Love Yourself und diese Era, das war 2015, ja.
1: Genau.
0: Ich verstehe es auf jeden Fall. Ich freue mich auf den Partyfreitag mit Melvin und Pascal. Amigos del Sol sind 13 bis 15 Uhr für euch am Start und danach geht es doch direkt weiter, 18 bis 20 Uhr. Die Spätschicht mit Musik in das perfekte Wochenende mit meinem Kollegen Michael. Also ihr merkt schon, hier ist 24/7 die beste Musik für euch am Start und die spannendsten Themen. Und das ist doch wunderbar. Wir bleiben dran und mir bleibt nur zu sagen, schaltet auch nächste Woche wieder ein, wenn es dann 13 bis 15 Uhr wieder heißt. Fun in the Sun. Ich sag adios und schönes Wochenende.

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4: Im Studio Michael Miem. Eine eigenständige Kontaktaufnahme von EU-Ratspräsident Antonio Costa mit Russland hat beim EU-Gipfel für Kritik gesorgt. Nach Informationen aus Regierungskreisen stieß das Vorgehen bei mehreren Staats- und Regierungschefs auf Unverständnis. Bundeskanzler Merz machte demnach deutlich, dass Costa die Europäische Union repräsentiere, jedoch keine eigenständige Vermittlerrolle innehabe. Auch aus Frankreich soll Unmut über das Vorgehen geäußert worden sein. Dazu auch der österreichische Politikwissenschaftler und Russland-Experte Gerhard Mangott.
5: Ich halte das an sich für eine gute Aktion, aber offensichtlich ist sie in mangelnder Abstimmung mit den führenden Staats- und Regierungschefs der Europäischen Union passiert. Es ist an sich das Geschäft von Costa, diese Kontakte herzustellen. Und soweit man gehört hat, waren das bisher nur formale Kontakte, keinerlei inhaltliche Gespräche. Aber es ist offensichtlich so, dass es einen Streit darüber gibt, wer eigentlich in Gesprächen mit Moskau, wenn sie denn jemals zustande kommen werden, da Anführer ist. Ist das die Europäische Union mit ihren Institutionen oder sind es die E3, nämlich Frankreich, Deutschland und auch ein Nicht-EU-Mitglied, nämlich Großbritannien? Und glaube ich, dieser Affront, den Bundeskanzler Merz hier Costa vorgeworfen hat, der hängt auch damit zusammen, dass man in Deutschland genauso wie in Paris und in London eben die E3 für diese Gespräche vorgesehen hat und nicht EU-Institutionen.
4: Im baden-württembergischen Renningen läuft ein umfangreicher Sucheinsatz nach einem 3 Monate alten Baby. Das Kind wird seit der Nacht vermisst. Polizeirettungsdienste und zahlreiche Einsatzkräfte sind an der Suche beteiligt. Unterstützt werden sie unter anderem von Suchhunden, Hubschraubern und Drohnen. Zu den Hintergründen des Verschwindens und dem genauen Ort machte die Polizei bislang keine Angaben. Die Kriminalpolizei hat die Ermittlungen übernommen. Die angekündigten Truppenreduzierungen der USA in Europa werden nach Angaben von NATO-Generalsekretär Rutte unmittelbar umgesetzt. Vor dem Treffen der Verteidigungsminister in Brüssel betonte er, dass die europäischen Bündnispartner nun stärker gefordert seien, eigene militärische Fähigkeiten aufzubauen. Die Anpassungen seien Teil der regulären NATO-Planungen. Für den Fall eines Krieges versicherte Rutte jedoch, dass alle Mitgliedstaaten ihre verfügbaren Kräfte vollständig einsetzen würden, um die Verteidigungsfähigkeit des Bündnisses sicherzustellen.

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1: Ja, liebe Freunde der Sonne, es freut mich, dass ihr eingeschaltet habt. Ihr hört natürlich heute wieder Amigos del Sol mit mir, Pascal, und mit Melvin. Und heute ist wieder Freitag, heute wieder richtig. Denn genau, es ist Freitag und wir machen heute wieder den Partyfreitag mit den internationalen Bängern aus wirklich sehr vielen Jahrzehnten auch. Und die Polizei feiert den Song scheinbar auch. Vorbei fährt sie nun mit Sirene. Und die Sirene machen wir sozusagen auch auf dem Dancefloor an heute bei uns. Wir haben viele Klassiker bei, wirklich Songs, bei denen jeder auch mal auf die Tanzfläche kommt. Und da fangen wir direkt mal an mit Flo Rida feat. Sia mit White Ones.

0: 13.05 Uhr hier bei Mix Radio Gran Canaria. Das war gerade Flow Rider Sia. Und Flow Rider ist hier ein ganz gutes Stichwort, denn unser nächster Künstler, der ist nämlich in Florida geboren, 1981, und trägt den Namen Armando Christian Perez. Unter dem Namen kennt man ihn jetzt eigentlich nicht, aber Melvin, hast du vielleicht eine Idee, wer sein Künstlername sein könnte?
1: Nicht, dass ich wüsste, aber ich würde jetzt mal so wetten, weil du mich so fragst, vielleicht, weil er auch aus Florida kommt, vielleicht macht er auch so ein bisschen so lateinamerikanische Musik und ja, also vielleicht kennen wir alle seine Songs.
0: Ja, so natürlich kennen wir die Songs. Es ist Pitbull, ich mach's kurz und knackig, aber möchtest du vielleicht auch wissen, warum er den Pitbull als Künstlernamen gewählt hat?
1: Eigentlich schon ganz gerne, weil es eigentlich ein Hundenname
0: ist. Ja, ist egal, ich hätte sie so oder so gesagt. Genau, er hat Pitbull als seinen Künstlername gewählt, weil sich die Pitbull-Hunde festbeißen und zu dumm sind, um zu verlieren. So hat er das selber gesagt.
1: Crazy.
0: Und so war auch halt natürlich sein Plan für die Karriere. Er wollte sich so lange durchbeißen und sein Ziel nicht aus den Augen verlieren, bis er seinen Durchbruch feiern kann. Und das hat er damals dann auch geschafft mit Oi Oi von Fast and Furious 2. Da war das so dieser... der Soundtrack. Und ja, sein Plan ist auch aufgegangen und er ist heute wirklich ein weltbekannter Künstler, macht auch sehr viele Tourneen und vielleicht seid ihr ihm auch in der letzten Zeit auf TikTok begegnet oder einer seiner Doppelgänger mit dem Namen Bald Ease, denn seine Fans haben sich einen Spaß daraus gemacht, sich als Bald Ease sozusagen verkleiden, also das ist so, ja, so eine Verkleidung mit Glatzenkappen, Sonnenbrillen und Lederjacken, so tritt natürlich Pitbull auch selber auf und das haben sie sich als Spaß gemacht, aber Pitbull ist mit auf den Humor eingegangen und auf den Zug aufgesprungen sozusagen. Und jetzt plant er am 10. Juli beim Hyde Park Festival in London einen Guinness World Record. Und zwar die größte Versammlung von Menschen mit Glatzenkappen. Also er feiert es, er ist für jeden Spaß gut. Und wir hören einer meiner Lieblingssongs von Pitbull, nämlich Hotel Room Service.

0: I will never, ever stop partying!
1: Das ist doch mal eine Message. Wir sollen nicht aufhören, Party zu machen. Das ist doch mal eine gute Sache am Freitag kurz vorm Wochenende. Ja, und jetzt kommen wir zu einer Sängerin, die wir wahrscheinlich alle kennen, oder zumindest nachdem ich euch die beiden Songtitel einmal kurz vorlese, nämlich Sweet But Psycho oder Kings and Queens. Und wenn ihr es jetzt auch noch nicht wisst, das ist natürlich Ava Max. Ja, und ich bin ehrlich, also bei Kings and Queens, ich kann den Song gar nicht mehr hören. Der ist schon rauf und runter gelaufen und es ist halt manchmal so, wenn einfach Sänger wirklich perfekte Musik hier fürs Radio machen, da kann man sich auch nicht beschweren. Da ist super, wenn man Auto fährt. Ja, aber nochmal ganz kurz was zu Ava Max. Die heißt eigentlich gar nicht so. Ist ja häufig bei Künstlern so, bis auf einige Ausnahmen. Denn die heißt eigentlich Amanda Gucci. Denn ihre Eltern kommen aus Albanien. Sie ist die Einzige, die neben ihrem Bruder in den USA geboren ist. Und bei ihr ist es krass, also muss ich sagen, bin ich vorhin fast vom Glauben abgefallen. Die hat im Alter von 10 Jahren, hat sie ihre musikalische Karriere begonnen, indem sie in Malls aufgetreten ist, indem sie bei Song Contests mitgemacht hat. Also abgefahren, dass man mit 10 schon gesagt hat, darauf fokussiere ich mich, das wird mein Leben. Absolut heftig. Und das kommt aber auch nicht von ungefähr. Also das müssen wir auch mit zur Wahrheit mit dazu sagen, denn ihre Mutter ist Opernsängerin und der Vater ist Pianist. Also die musikalischen Talente, die liegen einfach schon in der Familie. Das wurde ihr also schon quasi in die Wiege gelegt, ob sie entweder ein krasses Instrument spielen kann oder eben auch eine extrem gute Stimme hat. Ja, und da hören wir jetzt natürlich auch rein in einen Song. Das ist nämlich der Song aus ihrem dritten Studioalbum. Der Name war Diamonds and Dance Floors. Und jetzt kommt Ghost von Ava Max.

0: 13.22 Uhr hier bei Mix Radio Gran Canaria bei Amigos del Sol. Heute ist ja unser Partyfreitag, aber ein ganz wichtiges Thema dürfen wir natürlich nicht vergessen. Es ist Fußball. Gerade findet die WM statt, also gebe ich euch noch die neuesten Ergebnisse mit. Gestern Abend um 18 Uhr Tschechien gegen Südafrika 1:1 gespielt, dann später um 21 Uhr Schweiz gegen Bosnien-Herzegowina mit einem 4:1, dann um 0 Uhr Kanada-Katar mit einem 6:0 für Kanada. Wahnsinn. Und heute mitten in der Nacht Mexiko-Südkorea 1:0 gewonnen. Und Melvin, womit geht's jetzt weiter? Es ist fast soweit. Was kommt jetzt?
1: Du hast mich gerade gut wieder vom Handy weggeholt. Das ist sehr gut. Die sehr, sehr fleißigen Hörer, die wissen das, was gleich kommt. So ein paar Minuten kommen wir nämlich schon mit den Lokalnachrichten. Und da ist doch einiges los. Quevedo, der lokale Künstler hier von den Inseln, der bringt einen Pop-Up-Store nach Las Palmas. Dann gibt es einen Hepatitis-Ausbruch auch in einer Schule auf Gran Canaria. Und da gibt es jetzt natürlich entsprechende Reaktionen von den Gesundheitsbehörden. Und es gab eine Massenschlägerei in San Telmo. Und das sogar auch noch mit Schüssen. Und Mas Palomas investiert mehr als 60.000 Euro in die Wiedereröffnung eines Parkhauses.
0: Ja. Ja, das war's dann auch schon. Und ein Song gibt's aber noch vor den Lokalnachrichten. Pony!

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1: Es ist 13.28 Uhr und heute ist der 19.06. Quevedo bringt El Baifo Merch im Pop-Up-Store nach Las Palmas de Gran Canaria. Der kanarische Künstler Quevedo bringt eine exklusive Merchandise-Kollektion zu seinem neuen Album El Baifo auf den Markt. Die Artikel sind jedoch nur für kurze Zeit erhältlich. Vom 23. bis 27. Juni öffnet im Mercado de Alta Vista in Las Palmas de Gran Canaria der temporäre Pop-Up-Store Baifo El Iros. Dort wird die komplette neue Kollektion verkauft, die eng an die Bildsprache des Musikvideos Ni Moracho

0: mit 6 betroffenen Kindern festgestellt. Der erste Fall wurde bei einem Schüler entdeckt, woraufhin das entsprechende Protokoll aktiviert und 5 weitere Fälle identifiziert wurden. Alle Kinder entwickeln sich laut Behörden positiv, 2 mussten jedoch vorübergehend im Krankenhaus behandelt werden. Die Gesundheitsdienste untersuchen derzeit enge Kontaktpersonen, führen Tests durch und impfen nicht immunisierte Kinder. Sowohl Mitarbeitende der Einrichtung als wichtigste Schutzmaßnahmen gelten gründliche Hygiene, insbesondere regelmäßiges Händewaschen und erhöhte Sorgfalt beim Windelwechsel.
1: Massenschlägerei in San Telmo. 3 Leichtverletzte nach Schüssen mit Luftdruckpistole. Eine Auseinandersetzung zwischen 2 Gruppen junger Menschen im Bereich des Parks San Telmo in Las Palmas de Gran Canaria sorgte am Donnerstag für Aufregung, als mehrere Schüsse mit einer Luftdruckpistole fielen. Nach Angaben der Nationalpolizei wurden 3 Personen leicht verletzt. Die Polizei identifizierte Beteiligte der Schlägerei, bei der rund 12 Personen involviert gewesen sein sollen. Festnahmen gab es keine, da die Verletzungen nicht schwerwiegend waren. Die Hintergründe des Vorfalls werden noch untersucht. Möglich ist ein Zusammenhang mit einer Auseinandersetzung zwischen den beteiligten Gruppen.
0: Plaza Maspalomas investiert 63.000 Euro für Wiedereröffnung des Parkhauses. Die Eigentümergemeinschaft des Einkaufszentrums Plaza Maspalomas hat ein 63.459 Euro teures Projekt eingereicht, um das seit 2022 geschlossene Parkhaus an die aktuellen Vorschriften für Elektrik, Brandschutz und Belüftung anzupassen. Die rund 300 privaten Stellplätze können seit 4 Jahren nicht genutzt werden. Nach umfangreichen Modernisierungsarbeiten wartet das Projekt nun auf die Prüfung durch die Stadtverwaltung. Bei einer Genehmigung könnte das Parkhaus wieder eröffnen und das Einkaufszentrum erstmals seit Jahren vollständig in Betrieb sein.
1: Schüler wünschen sich Wasserpark im Meer. 879 Schülerinnen und Schüler aus San Bartolomé haben an der 3. Auflage des Bürgerbudgetierungsverfahrens teilgenommen. Mit mehr als 2/3 der Stimmen setzte sich der Wunsch nach einem Wasserpark im Meer klar gegen andere Vorschläge wie einen neuen Jugendraum, 3 Basketballplätze oder zusätzliche Schattenbereiche durch. Die Beteiligungsquote lag bei 80%. Die eingereichten Vorschläge sollen bei künftigen Investitionen der Gemeinde berücksichtigt werden. Bürgermeister Isidro Perez und der zuständige Stadtrat Fernando Vadillo erhoben die Bedeutung des Projekts hervor, dass junge Menschen aktiv in kommunale Entscheidungsprozesse eingebunden werden. 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

Dynamite hier bei Mix Radio Gran Canaria. Und der nächste Künstler ist auch radiobekannt und läuft eigentlich in jeder Radiostunde immer mit dabei. Es ist Ed Sheeran. Mit seinen 35 Jahren ist er momentan der kommerziell erfolgreichste Singer und Songwriter der Welt. Und das hat ihm dann schon mehrere Millionen Euro eingespielt. Und das will er jetzt auch genießen, ist zumindest meine Vermutung. Denn bei einem Konzert in Arizona hat er verkündet, dass er sich vorerst aus dem Rampenlicht zurückziehen möchte. Er hat gesagt, das wird mein letztes hier für eine Weile sein. Ich werde mich nach dieser Tour vielleicht eine Auszeit nehmen und so das Papa-Ding machen. Also wenn ihr mich eine Weile nicht seht, ich liebe euch, danke, dass ihr gekommen seid. Ja, eine Weile macht er noch weiter und zwar bis zum Dezember. Am 12. gibt es dann nämlich das letzte Konzert in Mexiko. Ja, es kann natürlich sein, dass er sozusagen Papazeit genießen möchte. Das wird er bestimmt auch machen. Aber meine persönliche Vermutung ist, dass Ed ein bisschen bauen möchte, weil Ed ist ein leidenschaftlicher Bauleiter und in der Grafschaft Suffolk hat er nämlich sich schon sein eigenes Dorf gebaut. Mit Tonstudio, Schwimmbad, Obstplantage, Fußballplatz und eigenem See. Und damit ist er noch lange nicht fertig. Damit ist er natürlich auch nicht der Lieblingsnachbar. Da beschweren sich die anliegenden Bewohner natürlich häufig, weil er hört nicht auf zu bauen. Andauernd ist da ein Bagger unterwegs, aber das neueste Projekt von Ed Sheeran, das regt die Gemeinschaft besonders auf, denn er möchte sich seine eigene Kirche aufs Grundstück stellen. Viele finden das sehr überhoben, dadurch, dass es halt auch viele sehr schöne Kirchen in der Gegend gibt und er halt dort nicht hingehen will. Also ich finde es, wenn ich jetzt so ein Celebrity wäre, würde ich jetzt auch nicht unbedingt in die lokale Kirche gehen. Vielleicht würde ich auch keine eigene bauen, aber in seinem Fall ist das was Besonderes, weil er möchte sich seine eigene Gruft unter die Kirche bauen. Also er denkt auch schon an seinen Ruhestand und plant schon seine spätere Ruhestätte für seine Familie und sich. Aber das Anwesen ist tatsächlich gar nicht mal so groß, wie man denkt. Es ist gerade mal 6 Hektar groß und hat vielleicht 4 Millionen Euro gekostet. Ist erstmal nicht so viel, wenn man das denkt. Das sind natürlich auch nicht seine einzigen Immobilien, denn er hat noch 22 weitere im Gesamtwert von 64 Millionen Euro. Am liebsten wohnt er aber in seinem Privatdorf. Und jetzt hören wir eins der bekanntesten Songs von Ed Sheeran, nämlich Shape of You.

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Millionen Lichter von Christina Stürmer mit einer meiner allerliebsten Sommerhits. Anders kann man es gar nicht sagen. Ja, und jetzt gehen wir natürlich weiter zu einer anderen Künstlerin, die tatsächlich letztes Jahr ihre Musikkarriere beendet hat. Hätte ich gar nicht gedacht. Bei den krassen Hits, die sie mit 15 bzw. 16 Jahren schon performt hat. Und jetzt fragt sich alle, wer könnte denn das sein? Vor allem eine deutsche Künstlerin mit 15 und 16. Ich wüsste es übrigens auch nicht. Ich gebe euch mal zwei Tipps. Das war einmal der Song Boomerang und Du und ich. Und wenn ihr jetzt immer noch keine Ahnung habt und euch fragt, worüber labert denn der Melvin eigentlich? Vielleicht sagt euch der Song Herz an Herz von Blümchen etwas. Oder wie sie auch unter ihrem echten Namen heißt. Jetzt muss ich einmal kurz rutschen, weil meine Notizen weg sind. Jasmin Wagner. Ja, und dann schrillen doch jetzt alle Glocken, kennt ihr doch alle sofort. Und das war ja auch voll krass da, der Anfang ihrer Affäre, die ist ja durchgestartet in den Charts in Deutschland. Hat auch viele dieser Songs auch auf Englisch dann auch gesungen und ist im Ausland auch so, ja, doch ein bisschen erfolgreich gewesen. Ist dann aber so in den 2000er Jahren, hat sie gesagt, ja, Musik ist schon gut und schön und hat erstmal eine Theaterkarriere gemacht und ist dann in den 2010er Jahren wieder zurückgekommen. Oder Ende, und hat 2021 sich noch mit dem Song Gold zurückgemeldet und ist auch in den deutschen Schlagercharts tatsächlich nur so in die Top 40 noch gekommen, hat aber nicht mehr so wirklich eine große Rolle gespielt und hat halt deswegen ihre Karriere jetzt auch beendet, was ich persönlich schade finde. Man weiß ja nie, es kann ja noch was kommen, so alt ist Jasmin Wagner ja auch noch nicht, also vielleicht ist noch vieles möglich. Aber jetzt hören wir natürlich erstmal den Song, den wir alle kennen, Herz an Herz mit von Blümchen.

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4: Im Studio Michael Miem. Eine eigenständige Kontaktaufnahme von EU-Ratspräsident Antonio Costa mit Russland hat beim EU-Gipfel für Kritik gesorgt. Nach Informationen aus Regierungskreisen stieß das Vorgehen bei mehreren Staats- und Regierungschefs auf Unverständnis. Bundeskanzler Merz machte demnach deutlich, dass Costa die Europäische Union repräsentiere, jedoch keine eigenständige Vermittlerrolle innehabe. Auch aus Frankreich soll Unmut über das Vorgehen geäußert worden sein. Dazu auch der österreichische Politikwissenschaftler und Russland-Experte Gerhard Mangott.
5: Ich halte das an sich für eine gute Aktion, aber offensichtlich ist sie in mangelnder Abstimmung mit den führenden Staats- und Regierungschefs der Europäischen Union passiert. Es ist an sich das Geschäft von Costa, diese Kontakte herzustellen. Und soweit man gehört hat, waren das bisher nur formale Kontakte, keinerlei inhaltliche Gespräche. Aber es ist offensichtlich so, dass es einen Streit darüber gibt, wer eigentlich in Gesprächen mit Moskau, wenn sie denn jemals zustande kommen werden, da Anführer ist. Ist das die Europäische Union mit ihren Institutionen oder sind es die E3, nämlich Frankreich, Deutschland und auch ein Nicht-EU-Mitglied, nämlich Großbritannien? Und glaube ich, dieser Affront, den Bundeskanzler Merz hier Costa vorgeworfen hat, der hängt auch damit zusammen, dass man in Deutschland genauso wie in Paris und in London eben die E3 für diese Gespräche vorgesehen hat und nicht EU-Institutionen.
4: Im baden-württembergischen Renningen läuft ein umfangreicher Sucheinsatz nach einem 3 Monate alten Baby. Das Kind wird seit der Nacht vermisst. Polizeirettungsdienste und zahlreiche Einsatzkräfte sind an der Suche beteiligt. Unterstützt werden sie unter anderem von Suchhunden, Hubschraubern und Drohnen. Zu den Hintergründen des Verschwindens und dem genauen Ort machte die Polizei bislang keine Angaben. Die Kriminalpolizei hat die Ermittlungen übernommen. Die angekündigten Truppenreduzierungen der USA in Europa werden nach Angaben von NATO-Generalsekretär Rutte unmittelbar umgesetzt. Vor dem Treffen der Verteidigungsminister in Brüssel betonte er, dass die europäischen Bündnispartner nun stärker gefordert seien, eigene militärische Fähigkeiten aufzubauen. Die Anpassungen seien Teil der regulären NATO-Planungen. Für den Fall eines Krieges versicherte Rutte jedoch, dass alle Mitgliedstaaten ihre verfügbaren Kräfte vollständig einsetzen würden, um die Verteidigungsfähigkeit des Bündnisses sicherzustellen.

0: Punkt 14 Uhr hier bei Mix Radio Gran Canaria auf 101.1 und 104.8. Könnt ihr uns hören und auch über unsere Webseite auf www.mixradio.eu unter dem Reiter Webradio. Und es ist auch, ja, wie gesagt, 14 Uhr hier bei uns auf den Kanarischen Inseln, 15 Uhr in Deutschland. Und wir haben heute den Partyfreitag.
1: Upp, upp. Ja, eine Stunde ist schon rum, Leute. Ey, das ist schon krass, oder? Also wie schnell 60 Sekunden, wollte ich gerade sagen. Zurück. Wie schnell 60 Minuten vergehen können, das ist immer schon...
0: Abgefahren, das geht hier immer durch wie Schmidts Katze hier, die Sendung. Und um hier nochmal so ein bisschen was Interessantes reinzubringen zwischen den ganzen Künstlerinformationen, habe ich da nochmal was Interessantes. Und zwar habt ihr schon mal vom goldenen Windbeutel gehört? Das ist nämlich der Negativpreis der Verbraucherorganisation Foodwatch und der kürt die aus Sicht der Kunden dreisteste Werbelüge im Supermarkt. Und auch 2026 gab es wieder einige Produkte zur Auswahl. Die Kandidaten sind Trommelwirbel, Airfryer Backpulver von Dr. Edgar, backt genau wie normales Backpulver, aber zum dreifachen Preis, nichts als heiße Luft, sagen sie. Dann Airwaves Cool Cassis von Mars, zwei weniger drin, der Preis bleibt fast gleich, mega uncool. Dann der La Vita Saft von La Vita GmbH, von Vegan Naturprodukt, 100 Euro pro Liter für Saftkonzentrat mit zugesetzten Vitaminen. Dann Matcha Joghurt von Adexa Natur Matcha, sowieso viel zu overhyped. Und bei dem Produkt ist es so, dass es nur 0,1% Matcha enthält. Also das ist nämlich nur so grün wegen dem Algenpulver. Und zu guter Letzt, Oh Yeah Beer Libido von Beauty Burst. Genau, das ist so ein Liebessteigerungsprodukt für die Libido, etwa genauso hilfreich wie Haribos, dafür aber 27 Mal teurer.
1: Ja, geile Sachen, ne? Aber so hast du wieder den Bildungsauftrag sehr hochgehoben.
0: Ja, denke ich auch.
1: Jetzt sind wir alle deutlich klüger. Und wenn ihr Bock habt, stimmt noch ab bei Foodwatch, noch geht's.
0: Bis Samstag, genau. Also jetzt nochmal schnell Foodwatch reinschauen und abstimmen für die schlechteste Werbelüge des Jahres. Und jetzt ist noch ein Song, oder Melvin?
1: Richtig. Und jetzt kommt Amy McDonald mit This is the Life.

14.06 Uhr bei Mix Radio Gran Canaria. Das war Amy McDonald. Und jetzt eine Frage an euch alle da draußen. Wer mag eigentlich Corona? Und nein, es geht natürlich nicht um die Pandemie und leider auch nicht ums Bier, sondern es geht um eine Band. Und zwar ist Corona ein italienisches Eurodance-Projekt der 90er Jahre und hinter dem Projekt stand der Produzent Francesco Bontempi, besser bekannt als Lee Merrow und bekannt für Eurodance sind sozusagen, dass sie relativ schnell sind. Sie haben 4/4 Tanzrhythmus und mit meist 110 bis 150 BPM. Und das sind gar nicht so gesungene Lieder, sondern die sind vollständig elektronisch produziert. Es gibt aber meistens trotzdem einen Presenter sozusagen, manchmal auch sozusagen Sänger, aber da werden immer nur so Teilstücke benutzt für die Songs, aber es gibt Presenter und bei dieser Gruppe ist das Gesicht die brasilianische Tänzerin und auch Model Olga de Sousa und der größte Erfolg war The Rhythm of the Night, das Ende 1993 erschien und in Italien 8 Wochen auf Platz 1 stand. Da muss ich immer lachen, wenn ich den Titel höre, weil ich da mal im Internet einen Ausschnitt von einer lateinamerikanischen Radiosong gehört habe, wo eine Wunschsendung gerade online war und da hat jemand angerufen und der hat gesagt, ich hätte gerne Son Riboc y Son Nike, würde er gerne hören, natürlich mit einem stärkeren spanischen Akzent. Der Moderator hat ein bisschen gekämpft, aber er hat's herausgefunden. Er wollte nämlich The Rhythm of the Night hören.

Otra Cosa mit von Daddy Yankee und Nati Natasha. Ja, und jetzt kommen wir nochmal zu einem Künstler, der sechste heute in dieser Runde, bei dem ein Song 2015 in den Radios, Charts und überall anders auf YouTube, Spotify, was es nicht alles gibt, rauf und runter lief. Und es war ein Cover von Tracy Chapman aus dem Jahr 1988. Und jetzt rattert es wahrscheinlich bei einigen. Es war Fast Car. So, und ich glaube, diesen Song kennen wir auch alle. Und entweder die Originalversion oder eben das Cover. Und mit diesem Song hat Jones Blue seinen Durchbruch geschafft. Und dieser Song erreichte in den UK-Charts Platz 2 und war damit übrigens erfolgreicher als das Original. Und das haben wir in den letzten Jahren schon erlebt. Meistens haben es die Cover einfach nochmal weiter geschafft. Damit hat er da eigentlich in dem Sinne schon einen Trend gesetzt vor über 10 Jahren. Mann, ist das schon lange her. Aber auch in Deutschland, Schweden und Australien erreichte der Song Platz 1 und seitdem folgten zum anderen auch Singles wie By Your Side, Alien mit Sabrina Carpenter oder Rise mit Jack und Jack. Und natürlich, was denn sonst, müssten wir jetzt natürlich oder müssen wir auch oder wollen wir einen wirklich bekannten Song von diesem Sänger und auch vor allem Songschreiberling hören. Und das ist der Song Mama, der übrigens von der australischen Sängerin William, übrigens Sänger, sorry, ich möchte hier kein Geschlecht schon ändern, vom Sänger William Singish.

0: Little Mix mit Nothing Else Matters. Und es ist 14.23 Uhr, hier zumindest auf Gran Canaria. Bei euch auf dem europäischen Festland ist es schon 15.23 Uhr. Und damit wird es Zeit, mal rüber zu euch zu schauen und mal zu gucken, wie bei euch eigentlich gerade die Wetterlage aussieht. Und da gucken wir natürlich wie immer erst nach Deutschland. Und bei euch ist jetzt vor allem am Nachmittag doch recht heiter. Und so doch gegen Abend, aber auch tatsächlich jetzt schon am Nachmittag kann es örtlich teils zu sehr, sehr kräftigen Gewittern kommen und auch vereinzelt zu Unwettern mit heftigen Starkregen und Hagel. Denn es ist bei euch schwül heiß bei 30 bis 38 Grad, also die 40 Grad sind nicht weit weg. Im äußersten Norden ist es wirklich bei euch ist echt noch ein bisschen kühler und bei euch ist es auch eher ein bisschen entspannter. Und in der Nacht jetzt zum Samstag ist es stellenweise auch wieder mehr bewölkt. Gibt auch ein paar Schauer nochmal und vielleicht auch teils örtlich nochmal ein paar Gewitter. Vereinzelt wirklich noch ein paar Unwetter und das aber vor allem im Westen und Nordwesten. Und im Osten bleibt es vor allem trocken und dann liegen Tiefstemperaturen zwischen 23 und 16 Grad. So, und dann gucken wir einmal wirklich in den äußersten Norden nach Flensburg. Und bei euch ist es jetzt vor allem am Nachmittag doch recht wolkig, aber auch vor allem recht heiter. Und auch bei wirklich doch recht frischen Temperaturen, so zwischen 22 und 26 Grad. Und nachts ist es vor allem für euch bei euch auch dicht bewölkt, bei Werten um die 20 Grad.
1: Boah, da hast du aber eine schöne Stadt. Da hast du aber eine schöne Stadt rausgesucht mit Flensburg, weil da gibt es ein tolles Bier namens Flens und das poppt man so schön. Ah, jetzt bin ich kurz abgeschweift vom Thema. Wir gucken weiter nach Österreich. Da wird das Dauerblau am Nachmittag leider von Quellwolken im Hügel- und Bergeland gestört und es kann auch vor allem in Vorarlberg und in Tirol am Abend hin zu Hitzegewittern kommen. Temperaturen liegen hier auch relativ hoch bei 28 bis 35 Grad. Und echt, da ist ja die Hitze da drüben. Halleluja! Und jetzt schauen wir nach Klagenfurt. Da ist es ziemlich locker bewölkt und die Temperaturen liegen zwischen 17 und 32 Grad. Und abends ist es dann auch wieder dicht bewölkt mit Temperaturen von 25 bis 30 Grad. Und abends wird es dann wieder nichts mit Sterne gucken. Die Wolkendecke ist fast lückenlos. Aber es gibt eine Temperatur von 19 Grad. Dann schauen wir noch in die Schweiz. Und auch da gibt es die Quellwolken, die den Himmel bedecken und auch Schauer und Gewitter können sich entwickeln. Die ziehen dann aber teilweise auch ins Flachland. Damit wird der Freitagnachmittag etwas unbeständiger und die Temperaturen liegen im N-gradigen bei 20 bis 24 Grad. Ansonsten werden 31 bis 34 erreicht. An großen Seen wird erwartet, dass die ersten Tropennächte kommen mit Tiefstwerten um die 21 Grad. Jetzt schauen wir in die Stadt Bern und Achtung, es gibt eine Unwetterwarnung. Später kann es sich die Sonne nicht durchsetzen und es ist wirklich bei Höchstwerten von 31 Grad und abends überwiegt in Bern dichte Bewölkerung, aber es bleibt trocken und die Temperaturen liegen zwischen 22 und 26 Grad. Warum jetzt eigentlich Unwetterwarnung? Melvin, du hast es aufgeschrieben?
0: Ja, es war für den ganzen Tag rot markiert, weil eben durch diese krassen Hitzeballungen in der Schweiz, ne? Du hast halt Regionen, da sind so 20 Grad und dann hast du wieder die, oh Gott, Leute, Ost und West ist mal ein bisschen schwierig, aber so Banff, Gern, Zürich, da sammelt sich so die Hitze und da sind halt auf einmal über 30 Grad und das erhöht halt dieses Risiko so massiv, weil du diese krassen
1: Temperaturschwankungen hast. Also dass es dort auch wieder Hitzegewitter gibt.
0: Genau, und die Schweiz ist ja auch nicht ganz so groß wie Deutschland und da kann es echt heftig werden. Hoffen wir mal, dass das nicht passiert.
1: Ja, und jetzt zum Runterkommen bei den ganzen Wetterwarnungen hören wir erstmal Musik wieder, oder?
0: Würde ich sagen.
1: Wir hören Nena.

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1: Was kann für Gamer und für Herausgeber von Videospielen besser gemacht werden? Antworten auf diese Frage will die EU-Kommission mit Gamern und Publishern gemeinsam ausloten. Die Kommission reagiert damit auf die Forderung der europäischen Bürgerinitiative Stop Destroying Video Games. Videospiele sollen länger nutzbar bleiben. Denn Videospiele funktionieren häufig nur über die Server ihrer Herausgeber. Oft stellen Herausgeber später den Betrieb dieser Server ein. Und das bedeutet, dass die Spiele nur noch eingeschränkt oder gar nicht mehr gespielt werden können. Auch Ausschüsse des EU-Parlaments haben sich mit dem Thema und der Forderung der Europäischen Bürgerinitiative beschäftigt. Der Vorsitzende des Rechtsausschusses, İlkan Kükçük, sagt: Wir müssen auch anerkennen, dass Publisher, insbesondere kleine Start-ups, auf nachhaltige Geschäftsmodelle angewiesen sind, um weiterhin kreativ tätig sein zu können. Häufig haben sie mit steigenden Kosten, fragmentierten Märkten und den Risiken der Piraterie zu kämpfen. Bei unserer Anhörung haben sich mehrere Prioritäten herauskristallisiert. Erstens ein fairer Zugang für die Spieler, einhergehend mit verstärkten Transparenz- und Informationspflichten gegenüber den Verbrauchern. Zweitens Schutz für die Publisher. Drittens klare Regeln für den Erhalt von Spielen sowie für die Erarbeitung entsprechender Lösungen. Viertens gleiche Wettbewerbsbedingungen für alle Marktteilnehmer. Von der EU-Kommission heißt es jetzt, dass sie keine rechtlichen Verpflichtungen vorschlagen kann, auch wegen des bestehenden Urheberrechts. Aber man wolle auch Maßnahmen ergreifen, um den Bedenken und Forderungen der Gamer entgegenzukommen.

0: Major Tom war das. Und jetzt schauen wir natürlich auch noch auf die Insel. Wie ist denn eigentlich das Wetter hier? Ich gucke jetzt erstmal so kurz aus dem Fenster. Oh, und ich sehe Gott sei Dank keine Wolken. Na doch, vielleicht ein, zwei, aber...
1: Doch, doch, da ganz hinten ein paar ganz kleine.
0: Psch, das wollte ich alles gar nicht hören. Der Himmel ist fast wolkenfrei, darauf können wir uns festlegen. Und hier in Maspalomas, ja, deswegen wolkenlosen Himmel, das lese ich mal nicht so vor, wie ich das hingeschrieben habe, weil es stimmt nicht, wurde ja gerade hier schon gefaktcheckt. Aber bei Werten so um die 22 Grad bis 25 Grad können wir hier den Nachmittag nochmal genießen. Und auch nachts gibt es eher keine Wolken. Wir können die Sterne sehen und es gibt nur Tiefsttemperaturen von 20 Grad. Also kalt wird es nicht. Und dann schauen wir nochmal schnell auf die Wassertemperatur. Die liegt bei 19 Grad. Die Sonne geht um 21 Uhr und 1 unter. Und sie geht morgen wieder um 7.07 Uhr auf. Mensch, das sind ja mal coole Zeiten. Also wer sich das überlegt hat, wer das gemessen hat, finde ich super. So, die nächste Ebbe ist um 17.30 Uhr, also es ist noch ein bisschen Zeit. Heißt, jetzt wird es erstmal nochmal eng auf dem Strand, hier gleich um die Ecke. So, die nächste Flut um 23.58 Uhr und morgen früh, ihr kennt das Spiel, um 6.08 Uhr folgt die nächste Ebbe.
1: So, und ich habe wie immer die Notfallapotheken für euch dabei. Und zwar in San Bartolomé de Tirajana ist Doña Carlota Lucenda Maranias zuständig in der Calle Mar Mediterrano L118 in Meloneras. Und in Mogán ist es Doña Lucía Mercedes Pedreira Lobo, Direction Rio Piedras 2 in Puerto Rico. Dann in Santa Lucía de Tirajana ist es Doña Beatriz Rieck Schmid. Sie ist in der Calle Guatiza 10 in Vecindario. Alle Apotheken haben von heute 9 Uhr bis morgen früh um 9 Uhr geöffnet. Und falls ihr irgendwas nicht genau hören konntet, könnt ihr alles nochmal auf unserer Webseite nachlesen unter dem Reiter Services. Und jetzt noch ein sehr guter Song hinterher, und zwar Runaway.

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0: Bon Appetit von Katy Perry. Ja, und es ist 14.47 Uhr, zumindest kanarischer Zeit. Alle aus Europa schreien wahrscheinlich auf, nee, das stimmt gar nicht. Es ist natürlich 15.47 Uhr bei euch auf dem Festland. Ja, und das bedeutet, dass hier 2 Stunden Amigos de Sol so langsam dem Ende entgegen schreiten. Ich habe gerade überlegt, mir hat gerade das Wort gefehlt.
1: Ja, aber ich würde sagen, Das waren nochmal 2 richtig geile Stunden. Wir haben hier richtig Party gemacht. Wir hatten hier ein paar richtig geile Songs zum Freitag, zum Feierabend. Wir sind gleich im Feierabend. Ich hoffe, ihr seid schon im Feierabend. Oder wenn ihr Urlauber seid, Dann habt ihr natürlich den ganzen Tag Zeit, um tolle Dinge zu unternehmen. Die Sonne scheint, der Himmel ist klar. Und wir gehen jetzt, glaube ich, erstmal vielleicht direkt an den Strand, vielleicht direkt in die Sonne. Auf jeden Fall das Wochenende genießen, weil es ist Freitag. Ja. 15 Uhr hier auf den Kanaren und heute, vielleicht unsere Partysendung ist vorbei, vielleicht geht's bei dem einen oder anderen heute noch auf die Party. Auf jeden Fall wünschen wir allen einen wundervollen Freitag.
0: Und jetzt bin ich gerade noch am Rutschen. Ich wollte eigentlich gerade noch was Geiles sagen, nämlich wir haben heute noch eine Sendung, auch passend zum Partythema. Ich bin jetzt super vorbereitet, aber ich hab's.
1: Meinst du etwa den Michael Dittkris, der heute von 18 bis 20 Uhr am Start ist?
0: Richtig, den meinte ich. Pascal, du bist vorbereitet. Ich natürlich nicht, sorry.
1: Und natürlich an alle noch der Tipp, nicht vergessen, morgen steht unsere deutsche Nationalmannschaft wieder auf dem Feld. Um 21 Uhr kanarische Zeit ist der Anstoß und sie spielen gegen die Elfenbeinküste. Also alle nochmal schnell tippen. Wir drücken auf jeden Fall alle die Daumen. Vielleicht können wir das 7:1 ja doch nochmal toppen. Und das war's nun mit Amigos del Sol. Noch ein paar Songs von uns und wir gehen in den Feierabend.
0: Ciao, ciao.
1: Bis nächste Woche. Tschüss.

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2: Im Studio Michael Miem. Eine eigenständige Kontaktaufnahme von EU-Ratspräsident Antonio Costa mit Russland hat beim EU-Gipfel für Kritik gesorgt. Nach Informationen aus Regierungskreisen stieß das Vorgehen bei mehreren Staats- und Regierungschefs auf Unverständnis. Bundeskanzler Merz machte demnach deutlich, dass Costa die Europäische Union repräsentiere, jedoch keine eigenständige Vermittlerrolle innehabe. Auch aus Frankreich soll Unmut über das Vorgehen geäußert worden sein. Dazu auch der österreichische Politikwissenschaftler und Russland-Experte Gerhard Mangott.
3: Ich halte das an sich für eine gute Aktion, aber offensichtlich ist sie in mangelnder Abstimmung mit den führenden Staats- und Regierungschefs der Europäischen Union passiert. Es ist an sich das Geschäft von Costa, diese Kontakte herzustellen. Und soweit man gehört hat, waren das bisher nur formale Kontakte, keinerlei inhaltliche Gespräche. Aber es ist offensichtlich so, dass es einen Streit darüber gibt, wer eigentlich in Gesprächen mit Moskau, wenn sie denn jemals zustande kommen werden, da Anführer ist. Ist das die Europäische Union mit ihren Institutionen oder sind es die E3, nämlich Frankreich, Deutschland und auch ein Nicht-EU-Mitglied, nämlich Großbritannien? Und glaube ich, dieser Affront, den Bundeskanzler Merz hier Costa vorgeworfen hat, der hängt auch damit zusammen, dass man in Deutschland genauso wie in Paris und in London eben die E3 für diese Gespräche vorgesehen hat und nicht EU-Institutionen.
2: Im baden-württembergischen Renningen läuft ein umfangreicher Sucheinsatz nach einem 3 Monate alten Baby. Das Kind wird seit der Nacht vermisst. Polizeirettungsdienste und zahlreiche Einsatzkräfte sind an der Suche beteiligt. Unterstützt werden sie unter anderem von Suchhunden, Hubschraubern und Drohnen. Zu den Hintergründen des Verschwindens und dem genauen Ort machte die Polizei bislang keine Angaben. Die Kriminalpolizei hat die Ermittlungen übernommen. Die angekündigten Truppenreduzierungen der USA in Europa werden nach Angaben von NATO-Generalsekretär Rutte unmittelbar umgesetzt. Vor dem Treffen der Verteidigungsminister in Brüssel betonte er, dass die europäischen Bündnispartner nun stärker gefordert seien, eigene militärische Fähigkeiten aufzubauen. Die Anpassungen seien Teil der regulären NATO-Planungen. Für den Fall eines Krieges versicherte Rutte jedoch, dass alle Mitgliedstaaten ihre verfügbaren Kräfte vollständig einsetzen würden, um die Verteidigungsfähigkeit des Bündnisses sicherzustellen.
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5: Im Studio Michael Miem. Eine eigenständige Kontaktaufnahme von EU-Ratspräsident Antonio Costa mit Russland hat beim EU-Gipfel für Kritik gesorgt. Nach Informationen aus Regierungskreisen stieß das Vorgehen bei mehreren Staats- und Regierungschefs auf Unverständnis. Bundeskanzler Merz machte demnach deutlich, dass Costa die Europäische Union repräsentiere, jedoch keine eigenständige Vermittlerrolle innehabe. Auch aus Frankreich soll Unmut über das Vorgehen geäußert worden sein. Dazu auch der österreichische Politikwissenschaftler und Russland-Experte Gerhard Mangott.
6: Ich halte das an sich für eine gute Aktion, aber offensichtlich ist sie in mangelnder Abstimmung mit den führenden Staats- und Regierungschefs der Europäischen Union passiert. Es ist an sich das Geschäft von Costa, diese Kontakte herzustellen. Und soweit man gehört hat, waren das bisher nur formale Kontakte, keinerlei inhaltliche Gespräche. Aber es ist offensichtlich so, dass es einen Streit darüber gibt, wer eigentlich in Gesprächen mit Moskau, wenn sie denn jemals zustande kommen werden, der Anführer ist. Ist das die Europäische Union mit ihren Institutionen oder sind es die E3, nämlich Frankreich, Deutschland und auch ein Nicht-EU-Mitglied, nämlich Großbritannien? Und glaube ich, dieser Affront, den Bundeskanzler Merz hier Costa vorgeworfen hat, der hängt auch damit zusammen, dass man in Deutschland genauso wie in Paris und in London eben die E3 für diese Gespräche vorgesehen hat und nicht EU-Institutionen.
5: Im baden-württembergischen Renningen läuft ein umfangreicher Sucheinsatz nach einem 3 Monate alten Baby. Das Kind wird seit der Nacht vermisst. Polizeirettungsdienste und zahlreiche Einsatzkräfte sind an der Suche beteiligt. Unterstützt werden sie unter anderem von Suchhunden, Hubschraubern und Drohnen. Zu den Hintergründen des Verschwindens und dem genauen Ort machte die Polizei bislang keine Angaben. Die Kriminalpolizei hat die Ermittlungen übernommen. Die angekündigten Truppenreduzierungen der USA in Europa werden nach Angaben von NATO-Generalsekretär Rutte unmittelbar umgesetzt. Vor dem Treffen der Verteidigungsminister in Brüssel betonte er, dass die europäischen Bündnispartner nun stärker gefordert seien, eigene militärische Fähigkeiten aufzubauen. Die Anpassungen seien Teil der regulären NATO-Planungen. Für den Fall eines Krieges versicherte Rutte jedoch, dass alle Mitgliedstaaten ihre verfügbaren Kräfte vollständig einsetzen würden, um die Verteidigungsfähigkeit des Bündnisses sicherzustellen.
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4: Im Studio Michael Miem. Eine eigenständige Kontaktaufnahme von EU-Ratspräsident Antonio Costa mit Russland hat beim EU-Gipfel für Kritik gesorgt. Nach Informationen aus Regierungskreisen stieß das Vorgehen bei mehreren Staats- und Regierungschefs auf Unverständnis. Bundeskanzler Merz machte demnach deutlich, dass Costa die Europäische Union repräsentiere, jedoch keine eigenständige Vermittlerrolle innehabe. Auch aus Frankreich soll Unmut über das Vorgehen geäußert worden sein. Dazu auch der österreichische Politikwissenschaftler und Russland-Experte Gerhard Mangott.
5: Ich halte das an sich für eine gute Aktion, aber offensichtlich ist sie in mangelnder Abstimmung mit den führenden Staats- und Regierungschefs der Europäischen Union passiert. Es ist an sich das Geschäft von Costa, diese Kontakte herzustellen. Und soweit man gehört hat, waren das bisher nur formale Kontakte, keinerlei inhaltliche Gespräche. Aber es ist offensichtlich so, dass es einen Streit darüber gibt, wer eigentlich in Gesprächen mit Moskau, wenn sie denn jemals zustande kommen werden, der Anführer ist. Ist das die Europäische Union mit ihren Institutionen oder sind es die E3, nämlich Frankreich, Deutschland und auch ein Nicht-EU-Mitglied, nämlich Großbritannien? Und glaube ich, dieser Affront, den Bundeskanzler Merz hier Costa vorgeworfen hat, der hängt auch damit zusammen, dass man in Deutschland genauso wie in Paris und in London eben die E3 für diese Gespräche vorgesehen hat und nicht EU-Institutionen.
4: Im baden-württembergischen Renningen läuft ein umfangreicher Sucheinsatz nach einem 3 Monate alten Baby. Das Kind wird seit der Nacht vermisst. Polizeirettungsdienste und zahlreiche Einsatzkräfte sind an der Suche beteiligt. Unterstützt werden sie unter anderem von Suchhunden, Hubschraubern und Drohnen. Zu den Hintergründen des Verschwindens und dem genauen Ort machte die Polizei bislang keine Angaben. Die Kriminalpolizei hat die Ermittlungen übernommen. Die angekündigten Truppenreduzierungen der USA in Europa werden nach Angaben von NATO-Generalsekretär Rutte unmittelbar umgesetzt. Vor dem Treffen der Verteidigungsminister in Brüssel betonte er, dass die europäischen Bündnispartner nun stärker gefordert seien, eigene militärische Fähigkeiten aufzubauen. Die Anpassungen seien Teil der regulären NATO-Planungen. Für den Fall eines Krieges versicherte Rutte jedoch, dass alle Mitgliedstaaten ihre verfügbaren Kräfte vollständig einsetzen würden, um die Verteidigungsfähigkeit des Bündnisses sicherzustellen.
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1: Was kann für Gamer und für Herausgeber von Videospielen besser gemacht werden? Antworten auf diese Frage will die EU-Kommission mit Gamern und Publishern gemeinsam ausloten. Die Kommission reagiert damit auf die Forderung der europäischen Bürgerinitiative Stop Destroying Videogames. Videospiele sollen länger nutzbar bleiben. Denn Videospiele funktionieren häufig nur über die Server ihrer Herausgeber. Oft stellen Herausgeber später den Betrieb dieser Server ein. Und das bedeutet, dass die Spiele nur noch eingeschränkt oder gar nicht mehr gespielt werden können. Auch Ausschüsse des EU-Parlaments haben sich mit dem Thema und der Forderung der Europäischen Bürgerinitiative beschäftigt. Der Vorsitzende des Rechtsausschusses, İlhan Kürkçuk, sagt: Wir müssen auch anerkennen, dass Publisher, insbesondere kleine Start-ups, auf nachhaltige Geschäftsmodelle angewiesen sind, um weiterhin kreativ tätig sein zu können. Häufig haben sie mit steigenden Kosten, fragmentierten Märkten und den Risiken der Piraterie zu kämpfen. Bei unserer Anhörung haben sich mehrere Prioritäten herauskristallisiert. Erstens ein fairer Zugang für die Spieler, einhergehend mit verstärkten Transparenz- und Informationspflichten gegenüber den Verbrauchern. Zweitens Schutz für die Publisher. Drittens klare Regeln für den Erhalt von Spielen sowie für die Erarbeitung entsprechender Lösungen. Viertens gleiche Wettbewerbsbedingungen für alle Marktteilnehmer. Von der EU-Kommission heißt es jetzt, dass sie keine rechtlichen Verpflichtungen vorschlagen kann, auch wegen des bestehenden Urheberrechts. Aber man wolle auch Maßnahmen ergreifen, um den Bedenken und Forderungen der Gamer entgegenzukommen.

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4: Im Studio Michael Miem. Eine eigenständige Kontaktaufnahme von EU-Ratspräsident Antonio Costa mit Russland hat beim EU-Gipfel für Kritik gesorgt. Nach Informationen aus Regierungskreisen stieß das Vorgehen bei mehreren Staats- und Regierungschefs auf Unverständnis. Bundeskanzler Merz machte demnach deutlich, dass Costa die Europäische Union repräsentiere, jedoch keine eigenständige Vermittlerrolle innehabe. Auch aus Frankreich soll Unmut über das Vorgehen geäußert worden sein. Dazu auch der österreichische Politikwissenschaftler und Russland-Experte Gerhard Mangott.
5: Ich halte das an sich für eine gute Aktion, aber offensichtlich ist sie in mangelnder Abstimmung mit den führenden Staats- und Regierungschefs der Europäischen Union passiert. Es ist an sich das Geschäft von Costa, diese Kontakte herzustellen. Und soweit man gehört hat, waren das bisher nur formale Kontakte, keinerlei inhaltliche Gespräche. Aber es ist offensichtlich so, dass es einen Streit darüber gibt, wer eigentlich in Gesprächen mit Moskau, wenn sie denn jemals zustande kommen werden, da Anführer ist. Ist das die Europäische Union mit ihren Institutionen oder sind es die E3, nämlich Frankreich, Deutschland und auch ein Nicht-EU-Mitglied, nämlich Großbritannien? Und glaube ich, dieser Affront, den Bundeskanzler Merz hier Costa vorgeworfen hat, der hängt auch damit zusammen, dass man in Deutschland genauso wie in Paris und in London eben die E3 für diese Gespräche vorgesehen hat und nicht EU-Institutionen.
4: Im baden-württembergischen Renningen läuft ein umfangreicher Sucheinsatz nach einem 3 Monate alten Baby. Das Kind wird seit der Nacht vermisst. Polizeirettungsdienste und zahlreiche Einsatzkräfte sind an der Suche beteiligt. Unterstützt werden sie unter anderem von Suchhunden, Hubschraubern und Drohnen. Zu den Hintergründen des Verschwindens und dem genauen Ort machte die Polizei bislang keine Angaben. Die Kriminalpolizei hat die Ermittlungen übernommen. Die angekündigten Truppenreduzierungen der USA in Europa werden nach Angaben von NATO-Generalsekretär Rutte unmittelbar umgesetzt. Vor dem Treffen der Verteidigungsminister in Brüssel betonte er, dass die europäischen Bündnispartner nun stärker gefordert seien, eigene militärische Fähigkeiten aufzubauen. Die Anpassungen seien Teil der regulären NATO-Planungen. Für den Fall eines Krieges versicherte Rutte jedoch, dass alle Mitgliedstaaten ihre verfügbaren Kräfte vollständig einsetzen würden, um die Verteidigungsfähigkeit des Bündnisses sicherzustellen.
6: Heiße Sommertage.

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Ihr hört Mixradio Gran Canaria, heute am Freitag, dem 19.06.2026. Die kleine Verzögerung war gerade, weil mein Kopfhörer schon wieder rumspinnt und ich mich selber manchmal nicht höre. Ihr könnt euch gar nicht vorstellen, wie unangenehm das ist, wenn man sich nicht hört. Das war Prince mit I Would Die For You aus dem 1984er wahnsinnigen Erfolgsalbum Purple Rain. Und natürlich aus dem gleichnamigen Film. Ja, herzlich willkommen heute am Freitagabend zur 189. Ausgabe der Spätschicht. Mein Name ist Michael und ich präsentiere euch hier in diesen nächsten zwei Stunden das Allerneueste aus Electro, Dance und House. Meine Auswahl war heute etwas eingeschränkter, aber es sind wahnsinnige Kracher dabei. Ich habe Neues von Wyclef Jean, ich habe Neues von Chaka Khan, von Snoop Dogg, von Clean Bandit und einigen vielen mehr. Gut, die bekannten Namen kommen alle Schlag auf Schlag, aber das soll nichts ausmachen. Es wird eine geile Show, es werden schöne, super tolle zwei Stunden, das verspreche ich euch. So, jetzt habe ich meinen Kopfhörer erstmal auf Mono geschaltet, hilft aber auch nichts. Wir haben mich schon wieder nicht, doch jetzt geht's wieder. Ja, noch einmal, das ist Mixradio Gran Canaria mit der Freitagabendshow, mit der Spätschicht. Und ich wünsche euch viel Spaß mit meiner Sendung. Wir starten heute mit etwas Afro-House und zwar ist das Shimsa zusammen mit Demaye und der Titel heißt Sunset in Pretoria.

Ja, das ist Afro House direkt aus Südafrika von Shimsa zusammen mit Demaye, Sunset in Paradise. So, und wenn ich hier ab und zu mal ein bisschen zögere oder stottere, dann verzeiht mir bitte, mein Kopfhörer macht mich gerade wahnsinnig. Also mein Kopfhörer ist in Ordnung, aber irgendwas stimmt mit dem Anschluss nicht. Im Moment geht's jedenfalls gut. So, und jetzt kommt gleich der erste Kracher. Jetzt kommt Wyclef Jean, und zwar hat Ahi heißt der, A-H-I, hat Wyclef Jean eingeladen, mit ihm den neuen Song einzuspielen. Und der heißt Chosen und ist richtig cool. Viel Spaß mit Ahi, Wyclef Jean und Chosen.

Ja, am Ende etwas langsamer als das, was ich sonst hier so spiele, aber immerhin noch. Ich würde es in die Kategorie Dance noch mit einordnen. Das war Ahi zusammen mit Wyclef Jean und dem neuen Titel Chosen. Es geht weiter mit Chris Damian und Take Me Back.

Ja, und das war Chris Damian mit Take Me Back. Es geht weiter mit einem richtig coolen Titel von Chaka Khan zusammen mit Snoop Dogg. Macht euch bereit für Boogies in My Soul. Chaka Khan und Snoop Dogg.

Ja, was für ein Abend, was für ein Line-Up. Die riesig große, mega coole Chaka Khan zusammen mit Snoop Dogg und dem niegelnagelneuen Titel Boogies in My Soul. So, und jetzt geht's weiter mit keinem geringeren als Clean Bandit zusammen mit Big Peak. Und der Titel heißt I Don't Wanna Hurt You.

Ja, Clean Bandit hat in den letzten Jahren seit ihrem großen Erfolg einige Titel rausgebracht. Dieser ist mal wieder richtig gut und großartig, wie ich finde. Das war Clean Bandit zusammen mit Peak, mit Doppel-I wohlgemerkt. I Don't Wanna Hurt You. Megatitel. Es geht weiter mit Frankie Rizzardo und Feel.

Ja, ein weiterer cooler neuer Titel, das war Frankie Risado mit Feel. Ja, und es geht gleich weiter mit Aseka und Make Your Move.

Das ist Mix Radio Gran Canaria am Freitagabend, dem 19.06.2026. Das war Aseka mit Make Your Move. So, und der nächste Titel liegt bereits auf. Das ist Prunk, River Star und kleinen Moment, da muss ich nochmal nachschauen. Danny Lee Slocito mit dem niegelnagelneuen Titel I Want Your Love.

0: Was für ein Titel, ein mega cooler Titel, der auch bei mir sofort wieder in der besten Liste gelandet ist. Den habe ich gleich in meine, ja, in meine Datei reingepackt, wo alle meine Lieblingstitel landen. Das war Prunk zusammen mit Riva Star und Danny Losito und I Want Your Love. Mega cool, heute neu erschienen und für euch jetzt schon hier im Radio auf Mix Radio Gran Canaria. An dieser Stelle gebe ich erstmal ab in die Werbung, das muss sein. Ich bin gleich wieder für euch da, das dauert nicht mal eine Minute. Gleich wieder zurück mit neuer Musik. Ciao.
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0: So, und dann bin ich wieder zurück mit einer jungen Dame aus Großbritannien. Die heißt Lou Reed und der neue Titel heißt Rock the House.

Ja, das war der vorgestern neu erschienene Titel von Two-Faced, Face to Face. Ein kleiner Zungenbrecher. So ein weiterer cooler Titel, Haustitel, liegt auf, nämlich von Faster Horses, der heute neu erschienene Titel The Only Girl.

Ja, das war wieder ein Titel, den ich mega cool fand. Das war Noisu und Will We Ever Change. Es geht weiter mit Jovi und Holding On.

cooler Titel. Heute neu erschienen: Leighton, Giordani, Patrick Topping und der neue Titel Tonight. So, und jetzt habe ich für euch Jesse zusammen mit Chris Lorenzo und Invisible. Und das wird dann auch schon der letzte Song für die erste Stunde sein.

0: So, und das war's dann für die erste Stunde. Es geht weiter mit Werbung und Nachrichten. Bleibt dran, ich bin gleich wieder für euch da mit einer Menge weiterer neuer Musik. Bis gleich, ciao.
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4: Im Studio Michael Miem. Eine eigenständige Kontaktaufnahme von EU-Ratspräsident Antonio Costa mit Russland hat beim EU-Gipfel für Kritik gesorgt. Nach Informationen aus Regierungskreisen stieß das Vorgehen bei mehreren Staats- und Regierungschefs auf Unverständnis. Bundeskanzler Merz machte demnach deutlich, dass Costa die Europäische Union repräsentiere, jedoch keine eigenständige Vermittlerrolle innehabe. Auch aus Frankreich soll Unmut über das Vorgehen geäußert worden sein. Dazu auch der österreichische Politikwissenschaftler und Russland-Experte Gerhard Mangott.
5: Ich halte das an sich für eine gute Aktion, aber offensichtlich ist sie in mangelnder Abstimmung mit den führenden Staats- und Regierungschefs der Europäischen Union passiert. Es ist an sich das Geschäft von Costa, diese Kontakte herzustellen. Und soweit man gehört hat, waren das bisher nur formale Kontakte, keinerlei inhaltliche Gespräche. Aber es ist offensichtlich so, dass es einen Streit darüber gibt, wer eigentlich in Gesprächen mit Moskau, wenn sie denn jemals zustande kommen werden, da Anführer ist. Ist das die Europäische Union mit ihren Institutionen oder sind es die E3, nämlich Frankreich, Deutschland und auch ein Nicht-EU-Mitglied, nämlich Großbritannien? Und glaube ich, dieser Affront, den Bundeskanzler Merz hier Costa vorgeworfen hat, der hängt auch damit zusammen, dass man in Deutschland genauso wie in Paris und in London eben die E3 für diese Gespräche vorgesehen hat und nicht EU-Institutionen.
4: Im baden-württembergischen Renningen läuft ein umfangreicher Sucheinsatz nach einem 3 Monate alten Baby. Das Kind wird seit der Nacht vermisst. Polizeirettungsdienste und zahlreiche Einsatzkräfte sind an der Suche beteiligt. Unterstützt werden sie unter anderem von Suchhunden, Hubschraubern und Drohnen. Zu den Hintergründen des Verschwindens und dem genauen Ort machte die Polizei bislang keine Angaben. Die Kriminalpolizei hat die Ermittlungen übernommen. Die angekündigten Truppenreduzierungen der USA in Europa werden nach Angaben von NATO-Generalsekretär Rutte unmittelbar umgesetzt. Vor dem Treffen der Verteidigungsminister in Brüssel betonte er, dass die europäischen Bündnispartner nun stärker gefordert seien, eigene militärische Fähigkeiten aufzubauen. Die Anpassungen seien Teil der regulären NATO-Planungen. Für den Fall eines Krieges versicherte Rutte jedoch, dass alle Mitgliedstaaten ihre verfügbaren Kräfte vollständig einsetzen würden, um die Verteidigungsfähigkeit des Bündnisses sicherzustellen.
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So, und ihr hört Mixradio Gran Canaria, das ist die Spätschicht in der zweiten Stunde. Mein Name ist Michael und ich präsentiere euch hier jeden Freitag das Neueste, das Allerneueste aus Electro, Dance und House. Im Hintergrund läuft schon mal Ace Mo mit All Style. Und ihr dürft euch schon mal mit mir freuen auf eine richtig coole zweite Stunde.

Das ist das Freitagabend-Dance-Programm hier auf eurem Lieblingssender Mix Radio Gran Canaria. Mein Name ist Michael und ich präsentiere euch hier jeden Freitag die Spätschicht. Heute in der 189. Ausgabe und wie immer mit nur neuer Musik. Ausschließlich neue Musik. Exklusiv die neueste Musik. 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Und das ist Mix Radio Gran Canaria mit dem Freitagabendprogramm. Das ist die 189. Ausgabe der Spätschicht. Mein Name ist Michael und ich wünsche euch einen tollen Abend.

So, und heute Abend ist mein Tipp des Abends, mein Tipp der Woche, meine Empfehlung des Abends, ein Remake eines ruhigen Titels einer Interpretin mit dem Namen Thames. Der Titel heißt Me and You und wurde heute neu remixed, aufgelegt von Sammy Virgi. Und ja, ich finde den Titel richtig cool, richtig gelungen. Es geht in die Richtung Drum and Bass, aber der Originaltitel ist so ruhig, dass diese Dance-Version eine echt erfrischende Abwechslung ist. Viel Spaß mit Thames, Sammy Virgi und Me and You, mein Tipp des Abends.

So, das war mein Tipp der Woche und ich habe gerade entdeckt, Mia Culpa. Der Titel ist schon richtig alt. Ich weiß nicht, warum ich den jetzt erst entdeckt habe und warum ich den jetzt in meiner Sendung präsentiere, weil der ist wirklich richtig alt. Um genau zu sein, 3 Jahre. Sorry. Ich fand ihn aber trotzdem richtig gut. Okay, das war jetzt ein Ausreißer in meiner sonst sehr linearen Sendung mit fast nur ausschließlich Titeln vom selben Tag oder aus den letzten 3 Tagen. Ich gucke jetzt besser nochmal nach, was ich jetzt hier gerade spiele. Aber das sieht gut aus. Der ist wirklich vom 19. Juni, also von heute. Also das Original ist wieder ein paar Tage älter. Der ist von Kitty Hall. Puff, Puff, Pass heißt der. Und der ist heute neu erschienen im Remix von Nafa Smalls und Luke Dean. Und den fand ich auch richtig gut. Das hat mir richtig gut gefallen. Mein Tipp der Woche war heute ein Ausrutscher. Sorry. Sorry.

So, ich denke, da habe ich meinen Fehler von eben gerade wieder wettgemacht. Das war Kitty Hall zusammen mit Nave Smalls und Luke Dean und den Titel Puff Puff Bars im Luke Dean und Nave Smalls Remix. So, und als nächstes habe ich hier vor euch aufliegen. Jetzt gucke ich aber erstmal, ob der auch wirklich neu ist oder. Ja, heute neu erschienen. Von Jax Jones, Pulling Me Back.

Ja, das war Jax Jones mit Pulling Me Back und ich habe nochmal gerade alles kontrolliert. Alles, was ihr heute noch hört, ist heute neu erschienen. Jetzt habt ihr die Garantie von mir. Das, was jetzt gerade läuft, ist von Lee Foss und Eraser, heißt Party Monster und wie gesagt, heute neu rausgekommen.

So, und das war Lee Frost zusammen mit Eraser und Party Monster. Und das nächste, was ich für euch vorbereitet habe, ist von Alex Kulros and Ejecker und heißt Rhythm of the House. Rhythm of the House.

das war Alex Kairos zusammen mit Ejeka und Rhythm of the House. Als nächstes habe ich für euch vorbereitet auch wieder einen richtig coolen Titel, nämlich von Joss Dean, Gangster.

So, und das war Justine mit Gangster. Ein Titel gibt's noch vor der Werbung und das ist Live on Planets zusammen mit James Nasty und das kann ich nicht lesen, doch, Maleo. Und der Titel heißt Wave We Up.

0: war Live on Planets, James Nasty und Maleo mit Wave We Up. So, an dieser Stelle gebe ich erstmal ganz kurz ab in die Werbung. Bleibt dran, ich habe noch ein paar Songs für euch. Ich bin gleich wieder für euch da. Bis gleich.
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So, da sind wir jetzt wieder zurück im letzten Teil der Spätschicht für den heutigen Abend. Das jetzt hier ist Channel Trash mit Black Techno Guy.

Das ist Mix Radio Gran Canaria mit der Spätschicht hier am Freitag, dem 19.06.2026. Ihr hört einen mega coolen Titel von Will Suss mit Lion Babe und der heißt Sa Sa Sa und das ist der Extended Mix.

Ja, wie gesagt, cooler Titel. Das war Will Suss mit Lion Babe und dem heute neu erschienenen Titel Sasasa im Extended Mix. Der nächste Titel ist selbstverständlich auch heute erschienen nach meinem kleinen Fauxpas von vorhin. Und zwar ist der neue Titel von Roland Clark, heißt Aliens in the Speaker. Ist ultra lang, aber auch mega cool. Viel Spaß mit Roland Clark und Aliens in the Speaker.

Ja, ich finde, diese 7 Minuten sind relativ schnell vorbeigegangen. Das war der großartige Hausmeister Roland Clark mit Aliens in the Speaker. Heute neu erschienen und wie gesagt, 7 Minuten lang, ja, vergingen wie im Flug. So, und als nächstes habe ich für euch vorbereitet Aluna George Riordan, Danny P. mit dem neuen Titel Best Be

Ja, das war Aluna George mit Best Be Believing. Jetzt zum Abschluss läuft nochmal Fug mit Moon.

So, und an dieser Stelle möchte ich mich dann auch von euch verabschieden. Das war die 189. Ausgabe der Spätschicht, heute am Freitag, dem 19.06.2026. Mein Name ist Michael und ich habe euch diese kleine Sendung hier präsentiert und würde mich sehr, sehr, sehr, sehr, sehr doll freuen, wenn ihr auch nächste Woche wieder mit dabei seid. Nächste Woche, das ist dann der 26.06. und dann gibt es die 190. Ausgabe der Spätschicht. 190. Ausgabe, das bedeutet, die 200. ist auch nicht ganz weit weg. Da muss ich mir noch was Schönes für euch einfallen lassen. Aber das wird sicherlich wieder eine Art XL-Sendung. So, ich hoffe, es hat euch so gut gefallen wie mir. Und ja, damit lasse ich euch ins Wochenende gehen. 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In eigener Sache möchte ich natürlich nochmal anmerken, ich würde mich freuen, wenn ihr nächste Woche wieder mit dabei seid, am 26.06. um 18 Uhr bis 20 Uhr. Und auch dann heißt es wieder Mixradio Spätschicht, das Allerneueste aus Electro, Dance und House. So, jetzt entlasse ich euch aber endgültig ins Wochenende. Bleibt gesund, habt eine tolle Woche, habt ein riesiges Wochenende, feiert schön, wenn ihr mögt. Ich denke, viele von euch, nicht die meisten, aber bestimmt viele von euch, werden Fußball schauen morgen. Ja, habt einfach ein tolles Wochenende und vor allen Dingen bleibt gesund. Ciao, ich bin raus, wir hören uns wieder.

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3: Im Studio Michael Miem. Eine eigenständige Kontaktaufnahme von EU-Ratspräsident Antonio Costa mit Russland hat beim EU-Gipfel für Kritik gesorgt. Nach Informationen aus Regierungskreisen stieß das Vorgehen bei mehreren Staats- und Regierungschefs auf Unverständnis. Bundeskanzler Merz machte demnach deutlich, dass Costa die Europäische Union repräsentiere, jedoch keine eigenständige Vermittlerrolle innehabe. Auch aus Frankreich soll Unmut über das Vorgehen geäußert worden sein. Dazu auch der österreichische Politikwissenschaftler und Russland-Experte Gerhard Mangott.
4: Ich halte das an sich für eine gute Aktion, aber offensichtlich ist sie in mangelnder Abstimmung mit den führenden Staats- und Regierungschefs der Europäischen Union passiert. Es ist an sich das Geschäft von Costa, diese Kontakte herzustellen. Und soweit man gehört hat, waren das bisher nur formale Kontakte, keinerlei inhaltliche Gespräche. Aber es ist offensichtlich so, dass es einen Streit darüber gibt, wer eigentlich in Gesprächen mit Moskau, wenn sie denn jemals zustande kommen werden, der Anführer ist. Ist das die Europäische Union mit ihren Institutionen oder sind es die E3, nämlich Frankreich, Deutschland und auch ein Nicht-EU-Mitglied, nämlich Großbritannien? Und glaube ich, dieser Affront, den Bundeskanzler Merz hier Costa vorgeworfen hat, der hängt auch damit zusammen, dass man in Deutschland genauso wie in Paris und in London eben die E3 für diese Gespräche vorgesehen hat und nicht EU-Institutionen.
3: Im baden-württembergischen Renningen läuft ein umfangreicher Sucheinsatz nach einem 3 Monate alten Baby. Das Kind wird seit der Nacht vermisst. Polizeirettungsdienste und zahlreiche Einsatzkräfte sind an der Suche beteiligt. Unterstützt werden sie unter anderem von Suchhunden, Hubschraubern und Drohnen. Zu den Hintergründen des Verschwindens und dem genauen Ort machte die Polizei bislang keine Angaben. Die Kriminalpolizei hat die Ermittlungen übernommen. Die angekündigten Truppenreduzierungen der USA in Europa werden nach Angaben von NATO-Generalsekretär Rutte unmittelbar umgesetzt. Vor dem Treffen der Verteidigungsminister in Brüssel betonte er, dass die europäischen Bündnispartner nun stärker gefordert seien, eigene militärische Fähigkeiten aufzubauen. Die Anpassungen seien Teil der regulären NATO-Planungen. Für den Fall eines Krieges versicherte Rutte jedoch, dass alle Mitgliedstaaten ihre verfügbaren Kräfte vollständig einsetzen würden, um die Verteidigungsfähigkeit des Bündnisses sicherzustellen.
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1: Was kann für Gamer und für Herausgeber von Videospielen besser gemacht werden? Antworten auf diese Frage will die EU-Kommission mit Gamern und Publishern gemeinsam ausloten. Die Kommission reagiert damit auf die Forderung der europäischen Bürgerinitiative Stop Destroying Videogames. Videospiele sollen länger nutzbar bleiben. Denn Videospiele funktionieren häufig nur über die Server ihrer Herausgeber. Oft stellen Herausgeber später den Betrieb dieser Server ein. Und das bedeutet, dass die Spiele nur noch eingeschränkt oder gar nicht mehr gespielt werden können. Auch Ausschüsse des EU-Parlaments haben sich mit dem Thema und der Forderung der Europäischen Bürgerinitiative beschäftigt. Der Vorsitzende des Rechtsausschusses, İlkan Kükçük, sagt: Wir müssen auch anerkennen, dass Publisher, insbesondere kleine Start-ups, auf nachhaltige Geschäftsmodelle angewiesen sind, um weiterhin kreativ tätig sein zu können. Häufig haben sie mit steigenden Kosten, fragmentierten Märkten und den Risiken der Piraterie zu kämpfen. Bei unserer Anhörung haben sich mehrere Prioritäten herauskristallisiert. Erstens ein fairer Zugang für die Spieler, einhergehend mit verstärkten Transparenz und Informationspflichten gegenüber den Verbrauchern. Zweitens Schutz für die Publisher. Drittens klare Regeln für den Erhalt von Spielen sowie für die Erarbeitung entsprechender Lösungen. Viertens gleiche Wettbewerbsbedingungen für alle Marktteilnehmer. Von der EU-Kommission heißt es jetzt, dass sie keine rechtlichen Verpflichtungen vorschlagen kann, auch wegen des bestehenden Urheberrechts. Aber man wolle auch Maßnahmen ergreifen, um den Bedenken und Forderungen der Gamer entgegenzukommen.

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4: Im Studio Michael Miem. Eine eigenständige Kontaktaufnahme von EU-Ratspräsident Antonio Costa mit Russland hat beim EU-Gipfel für Kritik gesorgt. Nach Informationen aus Regierungskreisen stieß das Vorgehen bei mehreren Staats- und Regierungschefs auf Unverständnis. Bundeskanzler Merz machte demnach deutlich, dass Costa die Europäische Union repräsentiere, jedoch keine eigenständige Vermittlerrolle innehabe. Auch aus Frankreich soll Unmut über das Vorgehen geäußert worden sein. Dazu auch der österreichische Politikwissenschaftler und Russland-Experte Gerhard Mangott.
5: Ich halte das an sich für eine gute Aktion, aber offensichtlich ist sie in mangelnder Abstimmung mit den führenden Staats- und Regierungschefs der Europäischen Union passiert. Es ist an sich das Geschäft von Costa, diese Kontakte herzustellen. Und soweit man gehört hat, waren das bisher nur formale Kontakte, keinerlei inhaltliche Gespräche. Aber es ist offensichtlich so, dass es einen Streit darüber gibt, wer eigentlich in Gesprächen mit Moskau, wenn sie denn jemals zustande kommen werden, da Anführer ist. Ist das die Europäische Union mit ihren Institutionen oder sind es die E3, nämlich Frankreich, Deutschland und auch ein Nicht-EU-Mitglied, nämlich Großbritannien? Und glaube ich, dieser Affront, den Bundeskanzler Merz hier Costa vorgeworfen hat, der hängt auch damit zusammen, dass man in Deutschland genauso wie in Paris und in London eben die E3 für diese Gespräche vorgesehen hat und nicht EU-Institutionen.
4: Im baden-württembergischen Renningen läuft ein umfangreicher Sucheinsatz nach einem 3 Monate alten Baby. Das Kind wird seit der Nacht vermisst. Polizeirettungsdienste und zahlreiche Einsatzkräfte sind an der Suche beteiligt. Unterstützt werden sie unter anderem von Suchhunden, Hubschraubern und Drohnen. Zu den Hintergründen des Verschwindens und dem genauen Ort machte die Polizei bislang keine Angaben. Die Kriminalpolizei hat die Ermittlungen übernommen. Die angekündigten Truppenreduzierungen der USA in Europa werden nach Angaben von NATO-Generalsekretär Rutte unmittelbar umgesetzt. Vor dem Treffen der Verteidigungsminister in Brüssel betonte er, dass die europäischen Bündnispartner nun stärker gefordert seien, eigene militärische Fähigkeiten aufzubauen. Die Anpassungen seien Teil der regulären NATO-Planungen. Für den Fall eines Krieges versicherte Rutte jedoch, dass alle Mitgliedstaaten ihre verfügbaren Kräfte vollständig einsetzen würden, um die Verteidigungsfähigkeit des Bündnisses sicherzustellen.

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1: 7 Minuten vor 10.

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2: 20 vor 11.

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1: 17 Minuten vor 12.

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1: Genau, 1:15.

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1: Genau 10 vor 1.